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0: habe ich einen Captain Crunch Hazelnut Flavor Frappuccino bestellt. 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

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Verstehst du? Ich will ihn sehen. 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

0: Sie wollen
1: was,
0: das?
1: Was, ich bettel?
0: Ja, sicherlich. Warum soll sie das nicht?
1: Nein, ich bettel. Also Quatsch.
0: Sie wollen mit Sicherheit betteln, wie die Penner auch ihr Leben führen wollen. Das ist eine Lebensart, die sie pflegen wollen.
1: Ach, sie sind hier. Ich bettel um ein menschenwürdiges Leben. 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
0: sie
1: ich
0: sich Gnete. 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Ja, die Staatsgnete wollen Sie am liebsten. Das ist
1: ja
0: sicher.
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1: Am 18.03.2026 steht im Holsteinischen Kurier ein Artikel unter dem Titel »Vom Flüchtling zum Top-Maurer«. Hier eine Zusammenfassung. Nach seiner Flucht aus der Ukraine kam Dmytro S. vor 4 Jahren nach Neumünster. Er bestritt seinen Lebensunterhalt zunächst mit Arbeit auf dem Feld. Gleich zu Beginn seines Aufenthalts in Deutschland macht er sich klar, dass er, wenn er hier Fuß fassen will, Deutsch lernen muss. Und zwar so, dass er sich flüssig verständigen kann. Er begreift die Fähigkeit, gut Deutsch zu sprechen, als Schlüssel für einen erfolgreichen Werdegang. Also paukt er mit Erfolg fleißig Deutsch. In Eigeninitiative bewirbt er sich trotz seines fortgeschrittenen Alters, Dmytro ist 35, um einen Ausbildungsplatz als Maurer. Dmytro beweist Durchhaltevermögen. Mit Fleiß und unerschütterlichem Willen, ein guter Maurer zu werden, macht er sich in seinem Betrieb einen Namen. Trotz seines späten Einstiegs ins deutsche Ausbildungssystem überzeugt er seine Ausbilder und seinen Chef von Anfang an. Zitat eines Ausbilders: Dmytro zeigt ein hohes Maß an Disziplin, ausgeprägtes technisches Verständnis und handwerkliches Geschick. Er arbeitet gerne, denkt mit und bringt eine enorme Motivation ein. So kommt es, dass Dmytro für die Gesellenprüfung ein besonderes Projekt angeht. Er soll eine Standuhr mauern. Vorbild Big Ben in London. Ein ehrgeiziges Projekt. Die Formsteine müssen millimetergenau gesetzt werden. Dmytro stellt sich der Herausforderung. Der Prüfungsausschuss bewertet das komplexe Werk mit 100%. Dmytro ist mittlerweile 39. Er erhält eine feste Anstellung im Ausbildungsbetrieb. Die Zukunft für ihn und seine Familie ist gesichert. Nehmen wir noch einmal die Schlüsselbegriffe dieses Berichts. Es ist die Rede von Disziplin, Fleiß, Motivation, Eigeninitiative, Durchhaltevermögen, Annahme von Herausforderungen, Präzision, zielbewusstem Handeln, außergewöhnlicher Leistungsbereitschaft und der Grundvoraussetzung, die Landessprache als Basis fürs Lernen und für soziale Integration zu lernen. Und ganz wichtig der Hinweis, Dmytro arbeitet gerne. Dmytro, der mittelalte Mann aus der Ukraine, hat seine Lehre als Top-Maurer bestanden. Anders als deutsche Auszubildende hatte er mit den folgenden Erschwernissen zu kämpfen: mit dem sich zurechtfinden in fremder Umgebung, mit der Notwendigkeit, in Eigeninitiative schnell eine Fremdsprache zu lernen, mit seinem hohen Einstiegsalter, mit der Integration in ein fremdes Ausbildungssystem. Er hat es geschafft, weil er Eigenschaften und Fähigkeiten hat und hatte, die zur Überwindung aller Schwierigkeiten geführt haben. Hut ab, Respekt, bravo, da kann man sich mit ihm freuen. Eigeninitiative, Fleiß, sich den Herausforderungen stellen, Disziplin und Durchhaltevermögen und eine positive Einstellung zur Arbeit, das sind Schlüsselqualifikationen, die der ukrainische Auszubildende hatte und die der ukrainische Maurer immer noch hat. Wie schön wäre es, wenn wir diese Reihe von Schlüsselqualifikationen bei der Mehrheit der deutschen Auszubildenden und Arbeiter finden würden. Leider ist dem nicht so. Schon merkwürdig, aber es ist, wie es ist. Der Flüchtling aus der Ukraine zeigt uns auf, was uns fehlt. Der Ukrainer, der Gastarbeiter, setzt die Standards, die wir dringend benötigen, um das Schiff namens Deutschland wieder auf Kurs zu bringen. Und er dient als Vorbild für die einheimischen Auszubildenden und Arbeiter. Wir sollten dafür sorgen, dass die genannten Qualifikationen in der gesamten Gesellschaft wieder zur Geltung kommen.

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0: Ja, hallo liebe Leute, hier sind wieder die Musikdepeschen, die erste Ausgabe im Herbst 2026, wobei eigentlich ist ja egal, welche Jahreszeit ist, neue Musik gibt's immer. Und dann wollen wir doch mal hören, welchen Song unser Nachrichtenticker zuerst ausspuckt. Ja, heute präsentieren wir den Titelsong der neuen EP von Nado, die am 10.10. erscheinen wird. Mit Gegen Nazis veröffentlicht Nado einen klar positionierten deutschsprachigen Popsong gegen Rechtsextremismus und gesellschaftliche Gleichgültigkeit. Zwischen eingängigem Indie-Pop und Liedermacher-Element verbindet der Song politische Haltung mit einem Refrain, der sofort im Kopf hängen bleibt. Denn es gibt nie zu viele Lieder gegen Nazis, wie Nado schreibt. Der Song greift bewusst die Frage auf, warum so viele Songs von Liebe, Herzschmerz oder persönlichem Hass handeln, während klare antifaschistische Haltung im Mainstream oft kaum vorkommt. Genau daraus entwickelt sich die zentrale Botschaft des Stücks: Haltung zeigen, widersprechen und laut bleiben. Mit pointierten Zeilen und konkreten politischen Bezügen fordert Nado mehr Sichtbarkeit für demokratische Werte in Kunst, Medien und Gesellschaft. Gegen Nazis ist dabei nicht nur ein Protestsong, sondern auch ein eingängiger Popsong mit Mitsingcharakter, direkt, unbequem und gleichzeitig zugleich zugänglich. Nado ist Musikerin, Comedienne und Moderatorin, eine vielseitige Bühnenkünstlerin, die sich nicht auf ein Genre festlegen lässt. Ihre Arbeit bewegt sich zwischen Musik, Spoken Word, Comedy und moderierten Showformaten. Dabei verbindet sie persönliche Erzählung mit gesellschaftlicher Beobachtung zu einem eigenständigen künstlerischen Ausdruck.
1: Musik.

0: NADU ist auch gegen Nazis. Und jetzt hören wir den brandneuen Song des Neumünsteraner Liedermachers Lennon von Seeth mit dem Titel Alltagsgetriebe.
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Lennon von Seed steckt auch im Alltagsgetriebe, aber er macht das Beste draus. Und jetzt kommen die Verlierer mit Bomben. Von einer Band, die man liebt, wünscht man sich beides, dass sie überrascht und ganz sie selbst bleibt. Mit ihrem dritten Album Ideale gelingt die Verlierer genau das. Was man von ihnen erwartet, scheint kaum eine Rolle zu spielen. Große Refrains, lange Stücke, Instrumentalpassagen und experimentelle Momente führen die Songs in unerwartete Richtung. Dann kommt mit Bomben plötzlich ein beinahe kitschiger, offen sentimentaler Moment. Doch die Verlierer gehen damit so unverkrampft um, dass sie einen mit Dingen erwischen, die man eigentlich nicht mag. So unterschiedlich die Songs ausfallen, das Album verliert nie seinen inneren Zusammenhang. Dafür sorgen der unverkennbare Sound der Band, ein großer Teil ihres Charmes und eine Energie, die sich durch das ganze Album zieht. Bei aller musikalischer Freiheit bleibt die Haltung stabil. Die Texte sind klar politisch, gegen Gier, Krieg und die Mächtigen, die entscheiden, Kasse machen und die Folgen anderen überlassen. Die Texte bleiben nicht bei der Orientierungslosigkeit und einer düsteren Bestandsaufnahme stehen. Als einzige Gegenkraft rückt stärker als zuvor die Verbindung zwischen Menschen in den Mittelpunkt. Eine Hand, eine Berührung, ein gemeinsamer Moment oder ein Korn Hoffnung in einer Aussichtslosigkeit. Während die Texte sich der Realität frontal stellen, setzt die Musik ihr Freiheit, Bewegung und Energie entgegen.

Die Verlierer über Bomben. Und jetzt kommt Blonde Passenger mit Rose Fade Away. Andreas aus München hat uns geschrieben. Hallo liebes Team der Musikredaktion, ich möchte euch meine neue Single Roses Fade Away vorstellen. Ich bin Andreas aus München und veröffentliche unter Blonde Passenger gitarrengetriebene Alternative Rock, Post-Grunge mit starken 90er und frühen 2000er Einfluss. Den Song habe ich während der Pandemie geschrieben, als ich nicht wusste, ob ich jemals wieder als Airline-Captain fliegen würde. Er klingt wie ein Trennungssong, entstand aber aus Angst, das Fliegen zu verlieren. Heute sitze ich wieder im Airbus-Cockpit, die Musik ist geblieben. Auf eurer aktuellen Kontaktseite bittet ihr Bands und Musiker ausdrücklich, sich an die Musikredaktion zu wenden, deshalb schicke ich euch den Song direkt. Vielen Dank fürs Reinhören. Liebe Grüße aus München, Andreas. Ja, vielen Dank für deine Post, Andreas. Und an alle anderen jungen MusikerInnen und Musiker, bitte schickt uns eure neuesten Songs. Die spielen wir dann gerne hier. Und jetzt hören wir den Song Roses Fade Away von Blonde Passenger.

Passenger mit dem Song Roses Fade Away. Und jetzt kommt DJ Wicker mit Satan's Night. DJ Wicker ist ein unabhängiger UK-Künstler im Bereich Dance und Elektronik. Satan's Night ist ein düsterer, theatralischer Dance-Track, der für die Halloween-Saison konzipiert wurde und einen elektronischen Clubbeat mit einer kinematografischen Horror-Atmosphäre verbindet. Na, dann wollen wir doch mal hören. 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

DJ Wicker über Satans Nacht. Und jetzt kommt Ecken zum Fetten. Anders Eklund aus Schweden, ist aus Schweden und veröffentlicht Musik als Ecken. Wir stellen euch jetzt seinen Song zum Fetten, ich hoffe, ich spreche das richtig aus, featuring Simone Moreno vor. Ecken ist organischer schwedischer Indie-Folk-Pop mit Soul, musikalisch zwischen Dina Ögon, Dungen, Nick Drake und Paul Simon. Der Song wurde bereits im Radio in Dänemark und auf den Färöer-Inseln gespielt. Na, dann wird es ja auch mal Zeit, dass er hier beim Radio, Freien Radio Neumünster gespielt wird.

Becken mit zum Vatten. So, dann, ja, zunächst einmal oder als nächstes kommt dicht und ergreifend mit Lies. Dass ausgerechnet zwei fahnenflüchtige Exil-Berliner zum Phänomen der deutschen Hip-Hop-Landschaft werden, gehört zu jenen schönen Pointen, die sich keine Plattenfirma hätte ausdenken können. Wohl auch deshalb sind Lef Dutti und Urquell seit der Gründung von Dicht und Ergreifend 2014 ohne Major im Rücken geblieben. Im Song Lies rappt Dutti auf Englisch und Urquell auf Spanisch.

0: schlicht und ergreifend über Lies.
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0: 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Steve Gold, Supernova. Das ist Rock und Alternative. Mit Supernova veröffentlicht Steve Gold aus der nördlichen Oberpfalz einen neuen Indie-Rock-Song über die Menschen, die unser Leben verändern und oft noch lange in uns weiterwirken. Der Song, der am 18.09. erschien, ist ihrer besten Freundin Stella gewidmet. Stella ist vor einigen Jahren gestorben und trotzdem ist sie für Steve Gold bis heute präsent. In Erinnerungen, in Gedanken, in bestimmten Momenten und vor allem in dem, was sie hinterlassen hat, genau da setzt Supernova an. Der Titel ist dabei mehr als nur ein Bild. Eine Supernova ist der Moment, in dem ein Stern noch einmal alles an Licht freisetzt. Für Steve Gold passt das zu Stella, schon wegen ihres Namens, der vom lateinischen Wort Stern kommt. Vor allem aber steht die Supernova für etwas, das bleibt. Für Menschen, die Spuren hinterlassen und uns auf eine Weise prägen, die nicht einfach verschwindet. Supernova erzählt deshalb weniger vom Abschied als von dem, was danach bleibt. Von Dankbarkeit, von Erinnerungen, die irgendwann nicht mehr nur wehtun, sondern Kraft geben. Und von der Frage, was von einem Menschen in uns weiterlebt.

Das war Steve Gold mit ihrem Song Supernova. Und jetzt kommt fruchtiger Beigeschmack mit Du. Drei Stimmen, ein Standpunkt und endlich eine Frontfrau, die nicht zurückweicht. Die Band ist gerade auf dem Sprung. Raffiniertes Indie-Songwriting mit Jazz-Einflüssen und Texten, die nicht belanglos vorbeirauschen. Frontfrau Milena und ihre Band reißen einfach mit. Live erweitert sich das Trio regelmäßig um Piano, Bass, Trompete oder Saxophon. Ein Sound, der auf großen Bühnen genauso trägt wie in kleinen Clubs. Und der zeigt, diese Band ist längst mehr als ein Geheimtipp. Die Fokus-Single Du des Albums Fast schon gut ist nicht schlecht beschäftigt sich mit emotionaler Abhängigkeit in Beziehung. Während sich die Protagonistin nach Eigenständigkeit und Unabhängigkeit sehnt, taucht da immer wieder dieselbe Erkenntnis auf. Du bist ja immer noch du. Eingebunden mit einer jazzigen, entspannten Atmosphäre erzählt die Band von Selbstbestimmung und der Erkenntnis, selbst dann nicht frei zu sein, wenn man längst glaubt, es zu sein.

Das war Du von Fruchtiger Beigeschmack. Und jetzt kommt Tina Dico featuring Emiliana Torini mit This Fire. Tina Dico ist im Gegensatz zu den meisten hier vorgestellten MusikerInnen schon lange im Geschäft. Nach der Veröffentlichung von Surfing Anfang des Sommers, präsentiert Tina Dico mit This Fire den zweiten Song aus ihrem kommenden Album Balancing Small Things on Sharp Edges, das im Oktober erscheint. Auf der neuen Single sind Dico und die ebenfalls in Island lebende Künstlerin Emiliana Torini erstmals gemeinsam zu hören, auf einem der unmittelbarsten und mitreißendsten Songs des Albums. Wenn man schon lange eine Karriere hinter sich hat, kommt irgendwann der Moment, in dem man merkt, neu sein kann man irgendwann nicht mehr. Man kann besser werden, mutiger, versierter, mehr man selbst, aber diesen ersten Moment, in dem die Menschen einen entdecken, kann man nicht wiederholen. This Fire geht der Frage nach, was an die Stelle dieses Neuen tritt. Charakterfreiheit und ein Feuer, das beständig und nicht weniger kraftvoll weiterbrennt, schreibt Tina Dico.

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1: Tina Dico featuring Emiliana Turini mit This Fire. Und jetzt kommt BLUAI mit Make a Living. Mit Make a Living melden sich BLUAI ein letztes Mal vor ihrem zweiten Album zu Wort. Am 11. September erschien die neue Single des Indie-Pop-Trios aus Antwerpen. Den Anstoß für den Song gab ein Satz auf einer Hochzeitsfeier. Das habe ich nie von dir gedacht. Gesagt von jemandem, der Songwriterin und Gitarristin Katharine Smet noch als Kind kannte und sichtlich überrascht war, als ihre Musikkarriere zur Sprache kam. Wenn es etwas gibt, das sie hasst, dann ist es, unterschätzt zu werden. Ihre Antwort kommt mit ordentlichem Schwung daher und mit einem Refrain, der sich schnell festsetzt. I'll making a living, doing my own thing. Doch die Zweifel kommen nicht nur von außen. Auf halber Strecke steht Katharine Smet vor dem Spiegel und ruft sich selbst zur Ordnung. Get it together. Dass ausgerechnet eine zutiefst unsichere Person ihre persönlichsten Gedanken in Songtexten offenlegt und damit auf die Bühne geht, ist ein Widerspruch, den Make a Living gar nicht erst auflösen will. Stattdessen erzählt der Song von genau diesem Ring, von Selbstzweifeln und vom Durchhaltevermögen, trotzdem das zu tun, was man will.

Make a Living von BLUAI. Und jetzt spuckt der Nachrichtenschreiber Helena Heilberg mit Fuel aus. Die schwedisch-schweizerische in Nashville lebende Songwriterin Helena Heilberg ist bekannt für ihren scharfen lyrischen Witz und ihr eindringliches Storytelling. Dieses Jahr gewann sie zudem den Kerwell New Folk Songwriting Contest. Mit ihrem zweiten Album Great Fiction, das am 13. November 2026 erscheinen wird, verbindet sie erneut die strukturelle Tiefe des Folk mit zugänglicher Pop-Sensibilität. Die zweite Single Fuel entstand während einer Krankheitsphase, in der sich Heilberg durch das US-amerikanische Gesundheitssystem kämpfen musste. Der Song beschreibt, wie es sich anfühlt, trotz eigener Erschöpfung ständig funktionieren zu müssen, geprägt von einem Gesundheitssystem, das im Stich lässt, einer Politik, die desillusioniert und einem Druck, den besonders neurodivergente Menschen kennen. Statt sich zurückzuziehen, begegnet Heilberg diesen Zustand mit einem grauen, groovigen Pop-Rock-Anthem, dessen klare Vocals über einem kompromisslosen Beat liegen. Klanglich bewegt sich der Song zwischen Madison Cunninghams Indie-Rock und dem theatralischen Indie-Pop von CMAT und MUNA.

Das war Helena Hallberg mit Fuel. Und jetzt? Die Zeit ist schon wieder um. Die Stunde ist schon wieder um. Ich wollte noch einen Song mehr vorstellen, aber die Zeit reicht dafür nicht mehr. Ich hoffe, dass von den Liedern euch einige gefallen haben. Und ich werde demnächst damit weitermachen, euch Songs von jungen Künstlerinnen

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1: Die schlechten Nachrichten häufen sich. Krieg in der Ukraine, Krieg in Nahost, viele andere kriegsähnliche Unruheherde in vielen Regionen der Welt. Dazu kommen Klimakatastrophe, Umweltzerstörung, wirtschaftliche Schwierigkeiten. Die Meldungen sind so rabenschwarz, dass viele Menschen nicht mehr bereit sind, sie zu hören. Sie schalten die Nachrichtensendung einfach aus. Die Kämpfe im Gazastreifen und in der Ukraine werden zum Medienspektakel. Die Welt sieht zu, wie Menschen getötet, Ortschaften zu Schutt und Asche und Landschaften zerstört werden. Per TV und Internet wird unermessliches Leid zur täglichen Nachricht. Dabei ergibt sich eine makabere Doppelperspektive. Dass Kameras Kriegsgeschehen live filmen, kennen wir seit den Kriegen in Afghanistan und im Irak. Dass Flüchtlinge und andere Opfer gefilmt werden, die soeben aus dem Umfeld des Kampfgebietes geflohen sind und nun den Beschuss ihrer Heimat mit ansehen müssen, das ist neu. Zunächst die Waffengewalt. Reportagen, egal ob im Fernsehen oder im Internet, lenken den Blick auf Bombeneinschläge, Rauchpilze, Trümmerfelder. Sodann schwenkt die Kamera auf die Menschen, die das grausame Geschehen verfolgen und in Trümmern herumirren. Dann schwenkt die Kamera auf ein Kind in der Gruppe. Es steht etwas abseits. Es schaut nicht auf die Trümmer. Es schaut auf die Kamera. Es ist ein etwa 5-jähriges Mädchen. Es trägt ein rotes Kleid oder besser gesagt das, was von einem ehemals hübschen Kleid übrig geblieben ist. Der Stoff ist zerschlissen und stark verschmutzt. Die Füße des Kindes stecken in zerfledderten Kunststoffsandalen. Seine Beine sind mit Schmutzkrusten bedeckt. Beide Knie zeigen Schürfwunden. Eines seiner Handgelenke ist verbunden, der Verband ist verdreckt und hält an einer Stelle nicht mehr. Ein Stück des Tuches hängt bis an den Saum des Kleides herab. Die Kleine hat zerzauste schwarze Haare, eine Haarsträhne klebt an ihrer Stirn. Es ist ein Mädchen mit einem feinen, zarten Gesicht. Weil die Kamera längere Zeit auf das Kind ausgerichtet ist, wird nun aus dem Bild ein Porträt. Das Porträt eines Kindes, klein, zerbrechlich, voll kindlicher Unschuld. Warum steht dieses Kind hier? Seine Augen, seine tiefen braunen Augen blicken in die Kamera. Es ist ein fragender, aber auch ein apathischer Blick. Dieses Kind kann sich nicht auf morgen freuen. Die Hoffnung hat sich aus dem Staube gemacht, hat sich aus dem Staube des zertrümmerten Gazastreifens gemacht. Da stehen sie, die Flüchtlinge, mit ihren kleinen Kindern. Da stehen sie und wissen nicht wohin. Das Mädchen schaut immer noch fragend in die Kamera. Politik und Geschichte sind über dieses Kind hinweggerollt. Die Geschichte des Nahen Ostens unentwirrbar und grausam. Seit Jahrzehnten. Das Kind schaut in die Kamera. Die schrecklichen Umstände und das Elend können seine Zartheit und Kindlichkeit nicht verdecken. Das Kind hat alles, was wir an kleinen Kindern lieben. Es hat nichts, was wir Kindern schulden. Nämlich Hoffnung, Zuversicht, Zukunft, Behütung, Sicherheit, Heimat und angemessene Versorgung. Nein, kein Kommentar zur Lage in Nahost oder in der Ukraine. Nur dies. Krieg, verbrecherisches Handeln, Menschenverachtung sind eine Saat, die einmal gesät wurde. Eine Saat, die von Menschen gemacht wurde. Diese Saat ist nicht Teufelswerk, sondern Menschenwerk. Louis Armstrong hat in den 70er Jahren ein Lied gesungen, von dem die ganze Welt begeistert war. In der zweiten Strophe heißt es: I hear babies cry, I watch them grow, they learn much more than I ever know. Ich höre Babys schreien, ich sehe, wie sie aufwachsen, sie werden mehr lernen, als ich je gelernt habe. Und jede Strophe endet mit: And I think to myself, what a wonderful world. Eine wundervolle Welt. Was ist mit der Welt der Flüchtlingskinder? Es gibt zu viele Kinder auf der Welt, die nicht so aufwachsen können, wie wir es ihnen schuldig sind. Werden sie je das haben, werden sie je das lernen, was sie für ihr Leben brauchen? Der Blick des kleinen Mädchens verfolgt mich und ein neuer Refrain geht mir nicht aus dem Sinn. 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
2: 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Ein herzliches Willkommen zum Süd-Nord-Funk mit der Ausgabe Nummer 148 am 1. September bei Radio Dreieckland oder an einem anderen Tag bei einem anderen freien Radio eures Vertrauens. Redaktionell verantwortlich für die Sendung heute bin ich, Eva, und ich freue mich sehr, euch heute zusammen mit meinem Kollegen Johannes durchs Programm zu führen. Hi Johannes.
3: Hi Eva. Die September-Ausgabe des Süd-Nord-Funk widmen wir ausschließlich unserer von der SEZ geförderten Sendereihe Frieden gestalten. Wie geht das? Wir blicken darin zunächst auf die aktuelle US-Machtpolitik in Lateinamerika. Christian Conde spricht mit Tobias Lambert über Trumps Donroe-Doktrin und die Fortsetzung imperialer Kontinuitäten.
2: Es geht das

0: Weiteren um den spanischen Bürgerkrieg, der vor 90 Jahren begann und in dem Zehntausende Freiwillige aus dem globalen Süden ihren Kampf gegen den Faschismus mit dem gegen Kolonialismus und Rassismus in ihren eigenen Heimatländern verbanden. Unsere Kollegin Sarah Bärle lässt drei internationalistische BrigadistInnen wieder aufleben und sprechen.
1: Und schließlich blicken wir nach Syrien, wo die syrische Friedensorganisation Sawatna mit traumatisierten Frauen und Kindern arbeitet. Geschäftsführerin Sarah Almir erzählt im Gespräch mit Eva Gutensohn von einem fragilen Übergang zwischen Hoffnung und ungelöster Gewalt seit dem Sturz Bashar al-Assads Ende 2024.
0: Dazu und dazwischen natürlich viel Musik, diesmal vor allem aus Syrien. Im Hintergrund hört ihr schon Omar Soleiman und später dann auch noch Lieder von Lin Ajib und der Takat Band.
2: Peace is not utopia, but a choice.
3: Frieden ist keine Utopie, sondern eine Entscheidung. Auch deine Entscheidung.
2: It is your choice too.
4: The American continents, by the free and independent condition which they have assumed and maintained, are henceforth not to be considered as subjects for future colonization by any European powers.
1: Was ihr hier hört, ist ein Ausschnitt aus dem Video, das das US State Department vor einigen Wochen veröffentlichte. Darin macht die US-Regierung unter Donald Trump noch einmal deutlich, dass sie die Monroe-Doktrin fortsetzen will. Mit dieser hatten die USA 1823 ihren hegemonialen Anspruch auf Lateinamerika formuliert. Trump selbst spricht in Anlehnung an seinen Vornamen von der Donroe-Doktrin. Bereits jetzt nehmen die USA in Lateinamerika Einfluss auf Wahlen und verstärken ihre militärische Präsenz im Pazifik und der Karibik. Nach Angriffen auf vermeintliche Drogenboote folgte im Januar 2026 die Entführung von Venezuelas Staatschef Nicolás Maduro. Bald könnte die nächste Eskalation folgen. Verteidigungsminister Pete Hegseth kündigte zuletzt an, gemeinsam mit der kolumbianischen Rechtsregierung militärisch gegen bewaffnete Gruppen im Land vorzugehen. Die Gewalt in den Ländern Lateinamerikas wird durch diese US-Politik zunehmen. Ein wie auch immer gearteter Frieden eher unwahrscheinlicher. Süd-Nordfunk-Redakteur Christian Konde hat mit dem Journalisten und Autor Tobias Lambert gesprochen. Er hat vor kurzem das Buch Zurück in den Hinterhof, die USA und Lateinamerika veröffentlicht und beleuchtet darin Geschichte und Gegenwart der US-Lateinamerika-Politik.
5: Was ist neu an dieser Donroe-Doktrin?
6: Naja, das Neue an dieser Donroe-Doktrin, wie sie mittlerweile genannt wird, oder die positive Beziehung, der positive Bezug auf die alte Monroe-Doktrin, ist zunächst mal genau das, überhaupt einen positiven Bezug herzustellen. Denn die letzten demokratischen Regierungen, ja, sei das unter Biden oder unter Obama, denen war dieses Konzept Monroe-Doktrin eigentlich eher, man kann fast sagen, so ein bisschen unangenehm. Also sie wollten nicht mit dem Begriff in Verbindung gebracht werden. Der Unterschied ist jetzt eben tatsächlich, dass die Trump-Regierung ganz stolz verkündet, nein, wir stehen zur Monroe-Doktrin. Die anderen, ja, die demokratischen Vorgängerregierungen, die haben das Thema total vernachlässigt. Die haben die Doktrin vernachlässigt. Die haben ihren Einfluss in Lateinamerika ohne Zwang irgendwie hergeschenkt gegenüber anderen Mächten wie China. Und wir stehen dazu, auch in einer durchaus imperialistischen Lesart, dass die USA eben das Recht haben, vermeintlich die Dominanz in Lateinamerika herzustellen. Und das werden wir wieder tun, und zwar mit allen uns zur Verfügung stehenden Mitteln. Und da knüpft Trump durchaus an verschiedene Phasen der Monroe-Doktrin an. Teilweise, was jetzt etwa in Venezuela läuft, das erinnert weniger an den Kalten Krieg, als eher an die Phase etwa Anfang des 20. Jahrhunderts, als die USA finanzielle und zollmäßige Kontrolle über mehrere Staaten in der Region zeitweise übernommen haben, etwa über die Dominikanische Republik, also so eine Art Protektoratsverhältnis zwischenzeitlich herstellten. So was Ähnliches sehen wir gerade in Venezuela. Gleichwohl ist dann diese defensive oder ursprünglich defensive Ausrichtung, die sich einst gegen Europa wendete, da ist heute China ganz klar an die Stelle getreten. Das heißt, die Trump-Regierung möchte China, das Land hat sehr stark an Einfluss gewonnen eben in den letzten 20 Jahren, vor allem in Südamerika, möchte China wieder rausdrängen aus der eigenen Hemisphäre. Und eine weitere Parallele kann man durchaus auch zum Kalten Krieg ziehen, auch wenn heute die US-nahen Regierungen durch Wahlen in der Regel an die Macht kommen, sehen wir doch, was die Gewaltanwendung angeht, da durchaus Parallelen auch zum Kalten Krieg. Damals hat es keine Rolle gespielt, was jetzt etwa die CIA an verdeckten Aktionen, wer da getötet wurde und so weiter. Also da haben völkerrechtliche Erwägungen eine sehr geringe Rolle gespielt. Das war zwischenzeitlich mal etwas anders und da knüpft Trump auch durchaus an diese Tradition an, um die eigenen Interessen durchzusetzen, eben dann auch das eigene Militär oder die CIA so zu benutzen, wie es der Regierung eben in den Kram passt, unabhängig davon, ob sie dadurch extralegale Hinrichtungen begeht oder sonst welche Rechtsbrüche vollzieht.
5: Du erwähnst China. China selbst hat sich in den vergangenen Jahrzehnten, genau aufgrund dieser Zurückhaltung, die du beschreibst, als Wirtschaftspartner vieler Länder wie Brasilien, Argentinien, Chile und Peru etablieren können und ist zum Teil wichtigster Handelspartner geworden. Zudem sind die lateinamerikanischen Regierungen, egal welcher politischer Couleur, in den vergangenen Jahrzehnten ja auch immer bemüht gewesen, ihre Wirtschaftsbeziehungen zu diversifizieren, beispielsweise nach Asien, Afrika und in die arabische Welt. Hugo Chavez in Venezuela hatte sich zum Beispiel sehr stark auch Richtung Russland und Iran orientiert. Und ja, auch das Mercosur-Abkommen mit der EU scheint ja nun nach jahrzehntelangen Verhandlungen Realität zu werden. Haben diese Beziehungen in andere Länder das Potenzial, in den Ländern Lateinamerikas eine andere, unabhängigere, emanzipatorische oder friedlichere Gesellschaftsordnung zu etablieren? Kann das die Alternative zu den USA als Hegemonialmacht sein?
6: Also emanzipatorischere Perspektive, das weiß ich nicht. Aber was die Abhängigkeit, die einseitige Abhängigkeit auf einen Staat etwa gegenüber den USA angeht, da spielt das natürlich schon eine wichtige Rolle. Und da ist es für lateinamerikanische Länder natürlich von großer Bedeutung, die Außenwirtschaftsbeziehungen auch zu diversifizieren. Das ist, wenn wir nach Südamerika blicken, im Prinzip auch schon geglückt. China ist dort in den meisten Ländern mittlerweile oder längst der wichtigste Handelspartner geworden. So, das heißt nicht, dass China da nicht auch zweifelhaft agiert und zum Beispiel, wenn es um Rohstoffprojekte geht oder so, ob da jetzt China diese Rohstoffe ausbeutet oder kanadische Unternehmen, US-Unternehmen, für die AnwohnerInnen vor Ort sind es dann häufig dieselben Probleme, mit denen sie konfrontiert sind. Aber geopolitisch und geoökonomisch betrachtet ist es natürlich schon ein Unterschied, ob du mehrere größere Handelspartner hast oder einseitig von den USA abhängst. Und der chinesische Einfluss ist mittlerweile so groß, dass Brasilien oder Peru, auch selbst Chile und Argentinien, der Einfluss Chinas ist so groß, dass die Länder da durchaus auch die verschiedenen Machtblöcke gegeneinander ausspielen können oder auch wirtschaftlich davon profitieren können, dass sie eben nicht nur eine Option haben, um Handel zu treiben.
5: Wir blicken im Süd-Nord-Funk ja in diesem Jahr besonders auf Friedensinitiativen im globalen Süden. Was ist das eigentlich für ein Frieden, den die USA mit ihrer derzeitigen Politik in Lateinamerika erreichen wollen? Ein realistischer Frieden, also ein Frieden als Ergebnis von Machtgleichgewicht, Abschreckung und der Kontrolle sicherheitspolitischer Interessen oder ein liberaler Frieden, wie man ihn vielleicht in Europa verstehen würde, mit Demokratisierung, Rechtsstaatlichkeit, Menschenrechten und Marktwirtschaft, der durch Institutionen stabilisiert wird. Was wollen die USA für einen Frieden erreichen in Lateinamerika?
6: Also im Moment sehe ich eigentlich, dass die USA vor allem Unterordnung einfordern von den Regierungen Lateinamerikas. Und diese Unterordnung soll sozusagen dann Teil dieser Friedensordnung sein. Muss jetzt dazu sagen, in Lateinamerika sind zwischenstaatliche Konflikte ja extrem selten geworden. Also es gilt eigentlich auch als eine Zone des Friedens, auch atomwaffenfreie Zone und so weiter. Die USA haben da jetzt verfolgen, aber durchaus auch rein im Diskurs schon kriegerische Ziele, wenn sie eben von dem Krieg gegen die Drogen sprechen und das auch jetzt möglicherweise unter Trump einschließen soll, eigenmächtig oder in Verbindung mit rechten Regierungen dann auch auf lateinamerikanischem Territorium gegen kriminelle Gruppen, gegen Drogenkartelle und so weiter vorzugehen. So, das ist ja kein Frieden in dem Sinne. Es wird auch nicht so genannt. Das heißt, der Krieg gegen die Drogen, das vermischt sich dann etwa mit Krieg gegen Aufständische, Krieg gegen Terrorismus und so weiter. Das heißt, es sind niedrigschwellige Kriege, die da geführt werden, und die USA nehmen aber für sich in Anspruch, sozusagen insgesamt durch die Dominanz auf dem Kontinent insofern Frieden herzustellen, als dass äußere Akteure keine Rolle mehr spielen sollen und auch nicht dort den Frieden sozusagen in der Lesart bedrohen sollen.
5: Im Friedensabkommen zwischen der kolumbianischen Regierung und der FARC-Guerilla 2016 war ja nicht nur ein Schweigen der Waffen das Ziel, sondern ausdrücklich auch gesellschaftliche Ungleichheiten zu überwinden, beispielsweise durch eine Landreform und mehr politische Teilhabe. FriedensforscherInnen würden das als positiven oder emanzipatorischen Frieden bezeichnen. Eine Abkehr vom Wirtschaftsmodell, das sich auf Ausbeutung von Rohstoffen stützt, wie die FARC es forderte, wollte die damalige Regierung aber nicht verhandeln. Daher die Frage, welche Gesellschafts- und damit auch Friedensordnung streben denn die Regierungen in den lateinamerikanischen Ländern beziehungsweise auch die Menschen vor Ort in den Comunidades an?
6: Ja, das ist eben sehr unterschiedlich, je nachdem, wen man fragt und wo man hinguckt. So, die derzeitigen Regierungen, die ja fast alle sich Trump unterordnen, verstehen natürlich etwas vollkommen anderes unter Frieden als lokale Comunidades irgendwo im ländlichen Raum oder auch im städtischen Raum. Die Regierungen, denen geht es vor allem um plumpe Sicherheitspolitik, das heißt, Leute, die irgendwie der Mittel- und Oberschicht angehören, sollen sich möglichst nicht bedroht von Aufständischen, von Drogenkartellen etc. Bewegen können, meinetwegen im städtischen Raum. So, das verstehen die unter Sicherheitspolitik oder was für sie dann Frieden bedeutet. Für die Mehrheit der Bevölkerung bedeutet Frieden natürlich meistens was ganz anderes in Lateinamerika. Da geht es eben viel um darum, dass heute sozusagen kein Frieden herrscht, weil es große soziale Ungleichheit gibt, weil Frauen ermordet werden, es Femizide gibt, irgendwie Frauen nicht frei von Gewalt leben können, dass lokale Gemeinschaften bedroht werden durch Rohstoffabbau oder durch das Agrobusiness, ihre Gesundheit gefährdet wird, die Natur zerstört wird, etc. Und das sind alles Aspekte, die natürlich zu einem umfassenden Frieden eigentlich dazugezählt werden müssten. Und gerade wenn wir da Stichwort umfassender Frieden nach Kolumbien gucken, da steht eben in dem Friedensabkommen zwischen Regierung und FARC ja sehr viel Interessantes tatsächlich drin, auch wenn die FARC nicht alles hat durchsetzen können, was sie vielleicht wollte. Aber allein das erste Kapitel über eine integrale Landreform, dass da also auch anerkannt wird, dass die Ungleichverteilung auf dem Land auch eine der der grundlegenden Ursachen des jahrzehntelangen Konflikts waren und dass das überwunden werden soll, diese Ungerechtigkeit. Das sind ja schon durchaus Fortschritte, die auch ein größeres Panorama für den Begriff oder das Konzept Frieden aufmachen, als es die derzeitigen Regierungen für sich in Anspruch nehmen. Das heißt aber, um wirklich von Frieden zu sprechen, gehört eben mehr dazu, als dass nur die Waffen schweigen oder ja, man vermeintlich nicht überfallen wird, wenn man sich in der Stadt frei bewegt.
5: Du sagst, ein Großteil der Bevölkerung versteht etwas anderes unter Frieden. Aber breite Teile der Bevölkerung in den nun ja rechtsregierten Ländern wie eben Argentinien, Chile, Kolumbien, Bolivien, Peru, El Salvador, Ecuador, haben aber auch eben auch für dieses teils libertär-autoritäre, in jedem Fall aber auch kapitalistische Modell gestimmt.
6: Ja, absolut richtig. Die Erklärung dafür liegt vor allem darin, dass in den letzten Jahren und Jahrzehnten oder manchen Ländern Jahre, in manchen sogar Jahrzehnte, vorwiegend linke oder Mitte-Links-Regierungen an der Macht waren und dass die Probleme, mit denen die Menschen heute zu kämpfen haben, eben, dass sie die vielerorts und das eben auch die Rechte geschafft hat, erfolgreich im Diskurs so darzustellen, vielerorts diesen linken Parteien anlastet. Also etwa in Argentinien haben ja sehr viele junge Menschen zum Beispiel für Milei gestimmt, weil sie sich eigentlich in den Jahren davor nur noch an Krise und hohe Inflation erinnern konnten. Und die Corona-Zeit, wo Argentinien natürlich auch sehr, sehr starke Maßnahmen zur Eindämmung der Corona-Krise damals verhängt hatte. So, das sind alles so Dinge, die dann eben Die Sicherheitspolitik kommt noch dazu. In vielen Ländern haben die Menschen ein subjektives Unsicherheitsgefühl und fürchten sich vor der zunehmenden Macht von kriminellen Banden oder Drogenkartellen etc. Und da hat die Rechte eben, bietet einfache Konzepte an, die offensichtlich in der derzeitigen Phase, auch weil die Linke so schwach ist und nicht beantworten kann, wie sie jetzt mit der Situation im Moment umgehen könnte, hat die Rechte eben punkten können. Das heißt, in den meisten Ländern haben die rechten Regierungen, sind die vor allem über die Themen Wirtschaft und Sicherheit an die Macht gekommen. Aber was sie unter Sicherheit verstehen, ist klar, bei Wirtschaft auch, wobei es da auch partielle Unterschiede gibt, aber es ist klar, dass gerade die wirtschaftlichen Konzepte natürlich der Mehrheit der Bevölkerung nichts bringen werden. Da braucht man keine Kristallkugel haben. Aber kurzfristig ist zum Beispiel die Kontrolle der Inflation für die Leute dann schon ein Grund zu sagen, okay, erstmal fühlt sich das so an, als würde hier eine gewisse wirtschaftliche Stabilität Einzug erhalten. Und deswegen brechen sie auch nicht jetzt direkt dann wieder mit den rechten Regierungen, wenn sie einmal an der Macht sind.
5: Wo siehst du denn das größte Widerstandspotenzial oder die Räume für Widerstand gegen die nun aufziehende neue imperialistische US-Politik?
6: Ich glaube, Widerstand wird sich zunächst mal aus Bewegungen heraus kristallisieren. Wir haben in Lateinamerika in fast allen Ländern eine sehr lange und tiefgreifende Tradition von sozialen Bewegungen, von sozialer Mobilisierung, von sozialer Organisierung. Das heißt, da muss man fast nirgendwo von Null anfangen, sondern kann eben anknüpfen auch an jahrzehntelange Erfahrung. Gleichzeitig muss aber natürlich die Linke auch diese Erfahrung in den meisten Ländern in den letzten Jahren auch an der Regierung gewesen zu sein, auch kritisch aufarbeiten und muss sich diese zu erwartenden Proteste, die sicherlich aufflammen werden, die teilweise wie in Bolivien dieses Jahr auch schon stattfinden. Gleichzeitig muss sich daraus dann in Verbindung mit einer kritischen Aufarbeitung der linken Regierungsprojekte daneben auch irgendwie etwas Neues herausbilden, was dann auch in der Lage ist, die rechten Regierungen abzulösen. Denn wenn es jetzt auf der reinen Protestebene bleibt, so gut organisiert die Bewegungen dann auch sein mögen, dann haben rechte Regierungen immer die Möglichkeit, durch Repression etwa das zunächst mal abzuwürgen. Das heißt, es muss sich auch eine neue politische Alternative abzeichnen. Und jetzt, wo in fast allen Ländern die Linke in der Opposition ist, besteht halt die Möglichkeit, diese Regierungserfahrung auch kritisch aufzuarbeiten. Und das ist, glaube ich, die Grundbedingung dafür, dass dann die rechten Regierungen auch wieder in einem Land nach dem anderen abgelöst werden können.
5: Sagt Tobias Lambert. Er ist Autor des Buches Zurück in den Hinterhof, die USA und Lateinamerika. Mit ihm habe ich über die alte und neue US-Lateinamerika-Politik unter Donald Trump gesprochen. Vielen Dank.
6: Ja, danke auch.

Vor 90 Jahren, am 17. Juli 1936, putschten rechte Militärs unter Franco gegen die Zweite Spanische Republik. Der Beginn eines Krieges, der zum Vorboten des Zweiten Weltkrieges wurde. Auf der einen Seite marokkanische Kolonialtruppen, die Regulares, sowie deutsche und italienische Faschisten. Auf der anderen Seite Arbeitermilizen, die internationalen Brigaden und Zehntausende Freiwillige aus aller Welt, die nach Spanien kamen, um die Republik zu verteidigen. Unter ihnen die Argentinierin Mica Echeverri, die nach dem Tod ihres Mannes an der Front das Kommando über eine Milizeinheit übernahm. Eine der wenigen Frauen in dieser Rolle. Und afroamerikanische Freiwillige wie Canute Frankson aus Jamaika oder Edward MacDonald aus Mississippi, die im Kampf gegen den spanischen Faschismus auch ihren eigenen Kampf gegen Rassismus und Lynchjustiz in den USA erkannten. Der Beitrag von unserer Kollegin Sarah Werle erzählt, warum Menschen aus dem globalen Süden einen Krieg auf einem anderen Kontinent zu ihrem eigenen machten. Und wie ihr internationalistischer Kampf mit den Erfahrungen von Kolonialismus und Unterdrückung in ihren Heimatländern verbunden war.

0: dem Putsch rechter Militärs gegen die Zweite Spanische Republik begann am 17. Juli 1936 der Spanische Bürgerkrieg. 1931 hatte ein Bündnis aus Republikanern und Sozialisten die Wahl gewonnen und die Republik ausgerufen. Schon im Jahr darauf war es zu einem Putschversuch rechter Militärs gekommen. 1933 kam es zu vorgezogenen Neuwahlen, die von einer rechten Koalition aus der faschistischen Falangepartei, der spanischen Konföderation der autonomen Rechten und den Monarchisten gewonnen wurde. Die neue Regierung nahm fast alle republikanischen Reformen der zwei vorangegangenen Jahre zurück. Landesweite Streiks und Demonstrationen waren die Folge. Ein Arbeiteraufstand in Asturien wurde 1934 blutig niedergeschlagen. 1935 schlossen sich kommunistische, sozialistische, republikanische und linksbürgerliche Gruppen und Parteien zur Volksfront zusammen. Dieses Bündnis gewann die vorgezogenen Neuwahlen im Februar 1936. Am 17. Juli putschten dann rechte Militärs unter Führung der Generäle Franco und Mola gegen die Republik. Die spanischen Faschisten wurden dabei von den faschistischen Regierungen Deutschlands, Italiens und Portugals unterstützt. Die Republik wurde von den Regierungen Mexikos und der UdSSR unterstützt. Bis zum Ende des Spanischen Bürgerkriegs sollten Menschen aus über 50 Nationen in Spanien gekämpft haben. An den Kämpfen nahmen auch Menschen aus dem globalen Süden teil. Auf Seiten der Putschisten kämpften die Regulares an vorderster Front. Die Fuerzas Regulares Indigenas, übersetzt indigene reguläre Streitkräfte, kurz Regulares genannt, waren marokkanische Truppen. Seit 1912 war der Norden Marokkos ein spanisches Protektorat. In der entscheidenden Anfangsphase des Spanischen Bürgerkriegs spielten die Regulares eine wichtige Rolle, da es den Faschisten mit deutscher und italienischer Unterstützung gelang, eine beträchtliche Anzahl marokkanischer Truppen sowie Legionäre über die Straße von Gibraltar zu transportieren. Die Regulares machten zu diesem Zeitpunkt ein Drittel der putschistischen Truppen aus. Ihre Professionalität trug maßgeblich zu den frühen Erfolgen der Faschisten bei. Insgesamt kämpften bis zu 70.000 Regulares im Spanischen Bürgerkrieg. Ein Großteil der Armee schlug sich auf die Seite der Putschisten. Die sofort aufgestellten Milizen bestanden aus den verschiedenen Strömungen der Arbeiterbewegung. Der CNT, Confederación Nacional de Trabajo, der anarchistischen Gewerkschaft mit etwa 1,5 Millionen Mitgliedern. Der UGT, Unión General de Trabajadores, der Gewerkschaft der Sozialistischen Partei Spaniens mit etwa 1 Million Mitgliedern. Der PUM, Partido Obrero de Unificación Marxista, der Arbeiterpartei der Marxistischen Vereinigung, welche anti-stalinistisch eingestellt war, mit etwa 3000 Mitgliedern. Der PCE, Partido Comunista de España, der Kommunistischen Partei Spaniens, mit etwa 3000 Mitgliedern. Auch bei den Milizen kämpften Freiwillige aus den lateinamerikanischen Ländern. Mica und Hippolyte Echeverría aus Argentinien schlossen sich gleich zu Beginn der Auseinandersetzungen den Milizen der PUM an. In ihrem autobiografischen Buch mit dem Titel »Eine Frau kämpft für Spanien« beschreibt Mica Echeverría die Stimmung auf den Straßen Barcelonas.
1: Autos mit den Inschriften der CNT, FAI, UGT, UHP brausen vorbei, die Gewehrläufe auf die Wagentüren gestützt.
2: Ein Lastwagen kommt vorbei, brechend voll mit jungen Burschen und Mädchen, die alle dieselbe blaue Arbeitskleidung tragen. Die Miliz hat ihre erste Uniform. Vor einer brennenden Kirche klatscht die Menge Beifall und singt: »Hippo, meinst du, es ist eine revolutionäre Tat, die Kirche anzuzünden?«, frage ich. »Ja«, sagte er, »und lass dir bloß nicht einfallen, diesen Männern zu erzählen, woran du wohl gerade denkst, dass da Kunstwerke drin sind, die es nicht verdienen, zerstört zu werden. In Spanien hat die Kirche immer im Dienst der Reichen gestanden, gegen die Armen. Immer ist sie eine Waffe der Unterdrückung gewesen. Lass sie ihre Kirchen verbrennen.«
0: Spanien war geprägt von halbfeudalen Strukturen. Großgrundbesitzer, die 2% der Bevölkerung ausmachten, besaßen 67% des Bodens. Die große Mehrheit der SpanierInnen waren KleinbäuerInnen, und nahezu rechtlose LandarbeiterInnen, in den Industriezentren Kataloniens und Madrids schlecht bezahlte IndustriearbeiterInnen. Die Analphabetenquote betrug 50%. Die katholische Kirche, der auch die Schulen unterstanden, war Teil dieses ausbeuterischen Systems. Weiter beschreibt Mika Echeber, wie sich ihre Milizgruppe auf den Weg an die Front macht.
1: 20. Juli 1936. Unsere Kolonne macht sich auf die Suche nach den Truppen des General Mola, die angeblich auf Madrid zumarschieren. 2 Lastwagen, 3 Personenwagen, 100 Leute, 30 Gewehre und ein Maschinengewehr bilden die motorisierte Kolonne der PUM, befehligt von Hippolyte Echeberre. Angetreten zum Klassenkampf, zunächst aus Wut, weil er mit eigenen Augen gesehen hatte, wie die Mobilgarde von Buenos Aires im Jahre 1919 einen Metallarbeiterstreik im Blut erstickte, dann aus tiefer Überzeugung.
0: Über ihre Motivation als Internationalistin im spanischen Bürgerkrieg zu kämpfen, schreibt Mika Echeber.
1: Von Kindheit an habe ich von der Revolution geträumt. Als ich den Berichten der russischen Revolutionäre lauschte, die aus den zaristischen Gefängnissen ausgebrochen waren. Um ihr zu dienen, haben Hippo und ich die Seen und verzauberten Wälder von Patagonien verlassen, haben die Flügel unserer Liebe gestutzt, die Armut und die Pflicht gewählt, das Blut akzeptiert, das vergossen werden muss, unseres und das der anderen.
0: Ab Oktober 1936 trafen die ersten Freiwilligen der internationalen Brigaden in Spanien ein. Es kamen Männer und Frauen aus ganz Europa und, wenn auch aufgrund der Entfernung in geringerer Anzahl, aus den Ländern des globalen Südens. Dazu schreibt der für die Unterbringung der ankommenden InterbrigadistInnen zuständige Luigi Longo:
3: Auch alle Länder der beiden Amerikas senden Freiheitskämpfer nach Spanien. Es fehlen auch nicht die Freiwilligen aus Afrika und aus Asien. Inder und Chinesen, Araber und Abessinier, Algerier und Südafrikaner verbrüdern sich mit Freiwilligen aus aller Welt. Alle Kontinente, alle Völker sind in den Reihen der Verteidiger des republikanischen Spaniens vertreten.
0: Die Interbrigaden wurden nach Sprachen und Nationen zusammengestellt. Unter den knapp 3000 US-Amerikanern der Lincoln-Brigade befanden sich etwa 100 Afroamerikaner. Einer davon war der 47-jährige Canute Frankson. Er wurde auf Jamaika geboren, emigrierte 1917 in die USA, arbeitete dort als Maschinist und schloss sich der Arbeiterbewegung an. Im Spanischen Bürgerkrieg war er Hauptmechaniker in der Kfz-Werkstatt der Internationalen Brigaden in Albacete. Über seine Motivation, nach Spanien zu gehen, schrieb er:
4: Ich bin mir sicher, dass ihr immer noch auf eine gründliche Erklärung dafür wartet, was dieser internationale Kampf mit meinem Hiersein zu tun hat. Angesichts dessen, dass dies ein Krieg zwischen Weißen ist, die uns über Jahrhunderte mit Sklaverei gehalten und jede Art von Erniedrigung und Missbrauch über uns gebracht haben, Rassentrennung und Diskriminierung, warum bin ich, ein Afroamerikaner, der all diese Jahre für die Rechte seines Volkes gekämpft hat, heute in Spanien? Weil wir keine isolierte Minderheit mehr sind, die hoffnungslos gegen einen Giganten kämpft. Weil wir Teil einer großen, fortschrittlichen Kraft geworden sind, auf deren Schultern die Rettung der menschlichen Zivilisation ruht. Weil die Zertrümmerung des Faschismus hier unser Volk in Amerika und in anderen Teilen der Welt vor teuflischer Verfolgung, massenhafter Einkerkerung und Gemetzel retten wird, worunter das jüdische Volk unter dem Stiefel des Hitlerfaschismus leidet. Wir müssen nur an die Lynchjustiz gegen unser Volk denken. Schauen wir nur zurück auf die Seiten der amerikanischen Geschichte, die mit dem Blut der Afroamerikaner besudelt sind. Wir werden uns eine neue Gesellschaft bauen, eine Gesellschaft des Friedens und des Wohlstands. Es wird keine Grenzen für die Hautfarben geben, keine diskriminierenden Züge, keinen Lynchmord. Deshalb, meine Lieben, bin ich hier in Spanien.
0: Der Afroamerikaner Edward McDonald aus Mississippi begründet seine Teilnahme am spanischen Bürgerkrieg wie folgend.
5: Ich sah, dass die spanischen Faschisten die gleichen Leute waren, gegen die ich mein ganzes Leben gekämpft habe. Ich sah Lynchmord und Hunger und ich kenne die Feinde meines Volkes.
0: Die Freiwilligen aus dem globalen Süden vereinte die Überzeugung, dass ihr Kampf für die Ziele und den Sieg der Spanischen Republik ein internationaler Kampf war, der sowohl geopolitische Auswirkungen haben, als auch sie selbst gegen die Unterdrückung in ihren Heimatländern empowern würde. Hippolyte Echeverría fällt am 16. August 1936 in der Schlacht um Sigüenza. Die Milizen wählen daraufhin Mica Echeverría zur Kommandantin. Im November 1936 stehen die Truppen Francos kurz vor Madrid. Mica Echeverría schreibt über die Verteidigung Madrids:
1: Ist das nun der Krieg, der richtige? Panzer, die auf unsere Schützengräben rasen wollen und wir, die wir im Schlamm hocken, bewaffnet mit veralteten, verklemmten Gewehren und handgemachten Bomben. Wir sollen sie aufhalten, kurz gesagt, siegen. Es ist lachhaft und tragisch zugleich. Schade, dass wir so wenig Handgranaten haben. Sei's drum. Dann nehmen wir eben jene mit Sprengstoff gefüllten Konservenbüchsen, die die Madrider Arbeiter im Augenblick tonnenweise herstellen. Die Milizionäre, die diese Sprengsätze im Kampf einsetzen, werden Dinamiteros genannt. Der Dinamiterio hält eine brennende Zigarre im Mund, beißt die Zündschnur in der richtigen Länge mit den Zähnen durch, zündet sie mit der Zigarre an und wirft die Bombe entweder mit der Hand oder mit der Schleuder.
0: Als eine der wenigen Frauen an der Front und als Kommandantin ist Mica Echeverría in einer besonderen Situation. Sie muss stark sein, darf keine Schwäche zeigen.
1: Ich spüre Blei in den Armen. Eine Eisenkette schnürt mir den Hals zu. Die Angst der schlimmsten Tage lähmt meinen Magen, kriecht mir in die Kehle hoch, läutet Sturm in meinem Herzen. Geld in meinen Ohren explodiert hinter meiner Stirn. Ich muss weitergehen. Ich muss bis zum Unterstand kommen. Ich darf nicht hinfallen. Ich darf nicht schreien. Fast ist es vorbei, morgen noch. Dann werde ich meine Einsamkeit haben. Ich werde die Maske der starken Frau fallen lassen können, werde weinen und schlafen können.
0: Die Legion Condor der deutschen Nationalsozialisten bombardiert gezielt spanische Städte. Über die Bombardierung von Madrid schreibt Mica Echeverría:
1: Die zerlumpte Menge ist gezeichnet von allen Kämpfen, denen an der Front und denen gegen die Feuerbrunst. Gegen die qualmenden Ruinen, unter denen man Verwundete oder Tote suchen muss, die die faschistischen Luftangriffe Tag für Tag, Stunde für Stunde anhäufen. Die Arbeiterviertel sind am stärksten betroffen. Ihre Bewohner wandern Tag und Nacht zu den bürgerlichen Straßen des Viertels, wo, wie es heißt, keine Bomben fallen. Greise, Frauen, Kinder irren umher, auf der Suche nach einem Nachtlager.
0: Es gelingt der Republikanischen Volksfront unter großen Verlusten und mit Hilfe militärischer Unterstützung aus der Sowjetunion, Madrid zu verteidigen und die Faschisten zurückzudrängen. Im Herbst 1938 forderte der Völkerbund den Abzug aller nicht-spanischen Verbände, um den internationalisierten Konflikt zu einer innerspanischen Angelegenheit zu machen. Daraufhin schickte die republikanische Regierung die internationalen Brigaden im Oktober 1938 in ihre Heimatländer zurück. Die Putschisten kamen der Forderung, ihre Verbündeten abzuziehen, nicht nach. In den zwei Jahren von Herbst 1936 bis Herbst 1938 haben 40.000 bis 50.000 Männer und Frauen in den Reihen der internationalen Brigaden ihr Leben aufs Spiel gesetzt, als KämpferInnen, aber auch als ÄrztInnen, als SanitäterInnen, als JournalistInnen oder in der Logistik. Im April 1939 endete der Spanische Bürgerkrieg mit der Niederlage der Republik. Insgesamt verloren im Spanischen Bürgerkrieg 500.000 Menschen ihr Leben. Es folgte eine fast 40-jährige faschistische Diktatur. Der spanische Bürgerkrieg kann als Stellvertreterkrieg bezeichnet werden, der auch durch die Appeasement-Politik der demokratischen Regierungen zur Niederlage der Republik führte. Mika Echeverría gelang es, nach Frankreich zu fliehen. Die Freiwilligen aus dem globalen Süden vereinte die Überzeugung, dass ihr Kampf für die Ziele und den Sieg der Spanischen Republik ein internationaler Kampf war, der sowohl geopolitische Auswirkungen haben, als auch sie selbst gegen die Unterdrückung in ihren Heimatländern empowern würde. Knut Frenksen schrieb an seine Familie:
4: Wir werden uns eine neue Gesellschaft bauen, eine Gesellschaft des Friedens und des Wohlstands. Es wird keine Grenzen für die Hautfarben geben, keine diskriminierenden Züge, keinen Lynchmord. Deshalb, meine Lieben, bin ich hier in Spanien.

0: Seit dem Sturz des Assad-Regimes im Dezember 2024 befindet sich Syrien in einer fragilen Übergangsphase. Präsident Ahmed al-Sharqa, ehemaliger Anführer der islamistischen Miliz Hayat Tahrir al-Sham, hat die alte Verfassung ausgesetzt und regiert seither mit einer Interimsregierung. Eine Übergangsverfassung trat im März 2025 in Kraft. Seit Oktober 2025 gibt es ein ernanntes Parlament. Doch der politische Übergang bleibt umstritten. Ungeklärt sind die Rechte religiöser und ethnischer Minderheiten, Alawiten, Drusen, Kurden, die Integration der kurdisch geführten SDF-Milizen ins syrische Militär sowie eine neue Verfassung. Vereinzelt kommt es weiterhin zu Kämpfen. Die wirtschaftliche Lage bleibt für die meisten Syrerinnen schwierig und noch immer gibt es keine strafrechtliche Aufarbeitung der Verbrechen der Assad-Ära. In diesem fragilen Umfeld arbeiten lokale Organisationen wie Sawatna al-Suriya mit den Menschen, die unter dem Krieg am meisten gelitten haben, Frauen und Kinder. Sarah Almir, Geschäftsführerin von Sawatna, erzählt, wie sich ihre Arbeit mit traumatisierten Frauen und Kindern seit dem Umbruch verändert hat und was es braucht, damit aus dem Ende des Krieges auch wirklich Frieden wird. Ein Beitrag von Eva Gutensohn.
1: Wie sieht eure Arbeit bei Sawatna aus?
2: During the revolution, we were a group of activists. We started from 2011 as members, and in 2014 we started the idea of Sawatna.
1: Während der Revolution waren wir eine Gruppe von Aktivistinnen. 2014 entstand die Idee von Sawatna. Der Grundgedanke war, dass die Syrerinnen selbst die Aufgabe haben, die Situation in Syrien zu verändern und diesen Wandel für ein besseres, würdevolles und freies Leben der syrischen Bevölkerung anführen müssen. So haben wir angefangen. In belagerten Gebieten wie dem östlichen Umland von Damaskus, in Yarmouk, im südlichen Umland von Damaskus und in Homs. Mit Ernährungssicherheit, Nothilfe und psychosozialer Unterstützung für Kinder sowie Bildungsangeboten für Kinder, die die Schule abgebrochen hatten. Nach einer Weile merkten wir, dass wir Nachhaltigkeit brauchen, auch wenn die Lage in Syrien das sehr schwer machte. Wir wurden zwei- oder dreimal vertrieben, etwa aus Ost-Ghuta, aus Beitzheim und dem nördlichen Umland von Damaskus. Auch unser Team in Homs wurde vertrieben. Wir blieben dann einige Jahre in Idlib und im Umland von Aleppo, verteilten uns aber jetzt nach der Befreiung wieder über ganz Syrien. Nach 2016 entwickelte Sawatna eine Strategie mit klar definierten humanitären Bereichen für die Gemeinschaftsentwicklung. Bildung, Schutz, Frauenförderung und Ernährungssicherheit. Das sind bis heute unsere Hauptbereiche. Nach der Befreiung haben wir den Wiederaufbau als weitere Priorität hinzugefügt, denn das ist ein echtes Bedürfnis der syrischen Gesellschaft.
2: After liberation, we added the peace building work as a very a priority now for Syrians, and we can really it's a need for the Syrian community.

0: Mehr als ein Jahr nach dem Sturz des Assad-Regimes zeichnen aktuelle ExpertInnen-Einschätzungen ein Bild von vorsichtigem, aber fragilem Fortschritt. Nach über 50 Jahren Diktatur und 13 Jahren Bürgerkrieg sei das erste Jahr des Übergangs komplex und unvollkommen gewesen. Das Land stabilisiere sich aber erkennbar. So etwa Charles Lister vom Middle East Institute. Die syrische Küste habe sich von der instabilsten Region Anfang 2025 zur ruhigsten in der zweiten Jahreshälfte entwickelt. Auch Anschläge und Opferzahlen des IS seien 2025 deutlich zurückgegangen. Gleichzeitig waren BeobachterInnen vor drei ungelösten Krisenherden: der Integration der kurdisch geführten SDF in die syrische Armee, den Unruhen in der Drusenregion Zweida und den Spannungen mit Israel. Wirtschaftlich bleibt die Lage dramatisch. Syrien gilt weiterhin als Subsistenzwirtschaft. Das Bruttoinlandsprodukt liegt noch immer 87% unter dem Stand von 2011. Ein Hoffnungszeichen? Am 12. Juli 2026 kam die Übergangsversammlung erstmals zusammen. Ein symbolischer Schritt hin zu ziviler Regierungsführung.
1: You work a lot with women and children.
0: Ihr arbeitet viel mit traumatisierten Frauen und Kindern. Was macht ihr konkret mit ihnen?
2: All the Syrians witnessed the war, and I think the children were affected by the war very, very heavily. They lost their parents, one of them at least. They witnessed a lot of violence. They lost their homes.
3: Alle SyrerInnen haben den Krieg miterlebt, aber die Kinder waren besonders stark betroffen. Viele haben mindestens einen Elternteil verloren, sehr viel Gewalt miterlebt, ihr Zuhause verloren, wurden mehrfach vertrieben, sind aus der Schule herausgefallen. Dazu kommt die Armut und Probleme innerhalb der Familien. Auch die Frauen sind stark betroffen, aber wir konzentrieren uns besonders auf die Kinder, weil wir glauben, dass Kinder unsere Zukunft sind. Wenn wir für sie sichere Orte schaffen und sie dabei unterstützen, mit dem Erlebten umzugehen und zu verstehen, was um sie herum passiert ist, können wir gemeinsam einen besseren, sichereren Weg finden. Für die Kinder bieten wir sichere Räume und arbeiten daran, sie zurück in die Bildung zu bringen. Schule ist ein Teil eines normalen Lebens. Wenn Kinder die Schule verlassen, haben wir beobachtet, dass Jungen zu bewaffneten Gruppen gehen und Mädchen von Frühverheiratung oder Kinderarbeit bedroht sind. All das hat schlimme Folgen. Unsere Arbeit besteht darin, sie zurück in die Schule und Bildung zu bringen, ihnen sichere Räume zu bieten und lokale Fachkräfte weiterzubilden, damit sie qualifiziert mit Kindern in Kriegsgebieten arbeiten können. Das erfordert besondere Sensibilität. Man muss wissen, wie man spricht und handelt. Wir unterstützen sie durch psychosoziale Programme und Theaterarbeit dabei, ihre Schwächen zu überwinden und geben ihnen wieder Hoffnung auf die Zukunft. Bei den Frauen arbeiten wir nicht nur in unserem Bildungszentrum, sondern unterstützen sie auch durch wirtschaftliche Programme, soziale Stärkung und im Gesundheitsbereich. Die Arbeit mit Frauen finde ich sehr interessant und hoffnungsvoll, weil wir da diese Energie spüren, auch unter den schwierigsten Bedingungen zu arbeiten.
2: Working with women is very interesting and very hopeful because we have this energy to work in the worst conditions.
1: What imagination of peace do the children have?
0: Was für ein Bild von Frieden? Welche Vorstellung von Frieden haben die Kinder? Ich kann mir vorstellen, dass sie einen Großteil ihres Lebens in einer Kriegssituation mit viel Gewalt und ohne Vertrauen verbracht haben. Haben Sie überhaupt eine Vorstellung davon?
2: I think the children all the time think about their reality or the environment around them.
3: Die Kinder denken die ganze Zeit über ihre Realität und ihr Umfeld nach. Sie drücken Frieden auf ihre Weise aus. In der psychosozialen Arbeit machen wir Übungen zu sicheren Orten und dazu, was Frieden für diese Kinder bedeutet. Die meisten sagen, Frieden sei die Familie, die Eltern, ein gutes Zuhause. Manche zeichnen die Schule oder unser Zentrum, den Ort, an dem sie Unterstützung und gute Fürsorge gefunden haben, wo sie ihre Gefühle und Gedanken frei und ohne Angst ausdrücken können. Wenn man Erwachsene nach Frieden fragt, sprechen sie über Konflikt, Krieg, Gemeinschaft und gute Beziehungen. Die Kinder aber sprechen über ihr unmittelbares Umfeld, ihre Familie, ihre FreundInnen, ihre LehrerInnen. Sie drücken Frieden aus, indem sie ein unterstützendes Umfeld beschreiben.
0: Wie wichtig ist Bildung für einen langfristigen Frieden?
2: I think that education is very important for any society to be developed or and have peace.
3: Bildung ist für jede Gesellschaft sehr wichtig, um sich zu entwickeln und Frieden zu erreichen. Denn Unwissenheit führt oft zu irrationalem Verhalten. Wir sehen viele Herausforderungen in ländlichen, wenig gebildeten Gemeinschaften, wo der Anteil gebildeter Menschen gering ist. Bildung kann die Hoffnung und den Blick der Menschen auf die Zukunft erweitern und die Beziehungen zwischen ihnen verbessern. Wenn wir uns auf Bildung konzentrieren, geht es darum, gebildete, qualifizierte Menschen zu finden, die ihre Gemeinschaften führen können, ihre Ressourcen und Fähigkeiten besser nutzen, ihre Umwelt und Familien schützen und mit anderen zusammenarbeiten können.
1: I think a big problem is the conflicts in between the different ethnic and religious groups.
0: Ein großes Problem, so wurde es zumindest in unseren Medien vermittelt, sind die Konflikte zwischen den verschiedenen ethnischen und religiösen Gruppen, die durch den Krieg noch stärker gegeneinander aufgebracht wurden. Wie versucht ihr, diese Rachegedanken und diesen Hass aus den Köpfen der Menschen zu bekommen?
2: So Adna was established by members from different ethnic areas in Syria.
3: Sawadna wurde von Anfang an von Mitgliedern aus verschiedenen ethnischen Gruppen und Regionen Syriens gegründet. Wir sind also selbst ein Beispiel dafür, wie SyrerInnen zusammenarbeiten können. Wir wissen, dass es sektiererische und ethnische Spannungen in Syrien gibt. Aber wir haben ein tieferes Verständnis dieser Themen. Wir sind überzeugt, dass die Wurzel des Konflikts in Syrien politisch ist, nicht sektiererisch, religiös oder ethnisch. Und wir kennen die Rolle des Assad-Regimes bei der Verbreitung von Hassrede in Syrien. Aus diesem Verständnis heraus arbeiten wir von Anfang an gleichermaßen mit allen SyrerInnen, ohne Diskriminierung. Wir decken die Bedürfnisse aller ab. Nach der Befreiung haben wir außerdem begonnen, Dialogsitzungen zwischen verschiedenen Gruppen zu planen und Aktivitäten zu entwickeln, die unterschiedliche Communities zusammenbringen. Zum Beispiel wählen wir bei vielen Projekten bewusst Teilnehmende aus verschiedenen Gruppen aus, damit sie gemeinsam arbeiten und erkennen, dass sie dieselben wirtschaftlichen und politischen Interessen teilen. Aber echte Versöhnung zwischen den SyrerInnen in unterschiedlichen Regionen erfordert mehr. Sie muss vom Staat selbst getragen werden. Wir brauchen einen glaubwürdigen Weg der Transitional Justice, der alle Täter aus allen Lagern während des Krieges verfolgt, und nationale Dialogräume für alle SyrerInnen, geführt vom Staat, nicht von Sawadna oder einer anderen Organisation. Wir tun unser Bestes, aber für die Versöhnung zwischen den Communities braucht es größere staatlich geführte Anstrengungen.
2: So we do our best, but I think for the conciliation between the communities we need bigger efforts led by the state.

Genau die Konfliktlinien, die Sarah Almir anspricht, gelten laut internationalen BeobachterInnen als die größten Risiken für Syriens weiteren Weg. Neben der SDF-Integration vor allem die Gewalt in Zweida. UN-Generalsekretär Antonio Guterres betonte zuletzt die Notwendigkeit, Syriens Souveränität zu wahren, Verantwortlichkeit für Gewalt sicherzustellen und alle Gemeinschaften des Landes zu schützen.

0: What do you think is your strength?
1: Was ist deiner Meinung nach eure Stärke als relativ kleine Organisation im Vergleich zu den großen internationalen NGOs? Was könnt ihr, was diese nicht können?
2: I think the grassroots organization or association, they can do a lot because they are locals at the beginning. They are locals. They have this deeper understanding for the challenges, for the opportunities in their communities.
3: Ich glaube, Basisorganisationen können sehr viel bewirken, weil sie lokal verankert sind. Sie haben ein tieferes Verständnis für die Herausforderungen und Möglichkeiten in ihren Gemeinschaften. Wir sprechen die Sprache der Menschen, verstehen sie und können klar und verständlich mit ihnen kommunizieren. Das schafft eine starke, gute Beziehung zur Gemeinschaft, was für große internationale NGOs nicht so leicht möglich ist. Lokale Organisationen haben außerdem mehr Bewegungsfreiheit. Die meisten Organisationen, die von außerhalb Syriens kommen, bleiben in Damaskus und trauen sich kaum, etwa nach Aleppo oder ins Umland von Deir ez-Zor zu fahren. Als Syrerin bin ich überall in Syrien gewesen, an der Küste, in Aleppo, im Umland von Aleppo, in Idlib, in Deir ez-Zor, überall, wo meine Arbeit es erfordert hat. Wir haben dieses Netzwerk an Beziehungen und kennen unser Land. Ich denke, Basisorganisationen haben auch ein tieferes Verständnis für die Bedürfnisse der lokalen Gemeinschaften und dafür, welche Lösungen und Alternativen wirklich passen würden. Das ist unsere Stärke.
0: What does Syria need, in your opinion, for a lasting peace now?
1: Was braucht Syrien deiner Meinung nach für einen dauerhaften Frieden?
2: The first thing and the most important step for Syrians is a state and ruled by law.
3: Das Wichtigste und der erste Schritt für die SyrerInnen ist ein Staat. Ein Staat, der für alle SyrerInnen nach Recht und Gesetz regiert wird. Erst danach kann man für weitere Rechte kämpfen, für mehr Freiheiten und so weiter. Das zweite ist ein glaubwürdiger Weg der Transitional Justice, der wirklich alle Täter verfolgt, die während des Krieges Verbrechen begangen haben. Nicht nur die des Assad-Regimes, sondern alle Täter in Syrien. Und dem alle SyrerInnen vertrauen können. Das würde verhindern, dass Syrien in einen Bürgerkrieg oder in erneute gewaltsame Konflikte abgleitet.
0: What do you expect of other countries?
1: Was erwartest du von westlichen Ländern?
2: I think they have to understand that we are not just a sectarian groups or ethnic group.
3: Sie müssen verstehen, dass wir nicht einfach nur sektiererische oder ethnische Gruppen sind. Wir können uns politisch ausdrücken und die Wurzel unserer Konflikte ist politisch. Das Problem, das wir lösen müssen, betrifft das politische System und die Form des Staates. Die westlichen und europäischen Länder müssen den Willen der SyrerInnen respektieren und die Menschenrechte so gut wie möglich unterstützen. Manchmal habe ich den Eindruck, dass westliche Länder, allen voran die USA, gar nicht so viel Einfluss in Syrien haben, wie man denken könnte. Ich wünschte, sie würden mehr tun als nur humanitäre Hilfe. Also auch die politischen nationalen Anliegen der SyrerInnen unterstützen.
1: Trotz allem gibt es auch handfeste Anzeichen für Wandel. Seit Dezember 2024 sind rund 1,6 Millionen Geflüchtete und knapp 2 Millionen Binnenvertriebene nach Syrien zurückgekehrt. Und auch die Arbeit von Sawatna trägt Früchte, wie Sarah berichtet.
2: In 2016 we were working in Homs City and it was besieged area, there is a besieged neighborhood.
3: 2016 haben wir in der Stadt Homs gearbeitet, in einem belagerten Viertel namens Al-Wair. Dort haben wir mit Kindern ein psychosoziales Unterstützungsprogramm begonnen, darunter ein Kind, sein Name war Ahmed. Ahmed war sehr gewalttätig, kam mit einem Messer in die Schule und fügte sich manchmal Selbstverletzungen zu, weil er so viel Folter im Krieg miterlebt hatte. Einmal griff er sogar die Betreuerin an und riss ihr den Hijab herunter. Aber im Laufe des Programms begannen wir, ihm friedlich zu begegnen. Die Betreuerin brachte ihm bei, wie man kommuniziert und zusammenarbeitet. Nach zwei Sitzungen ließ er sein Messer schon zu Hause. Er hatte eine sehr starke Persönlichkeit, war wirklich ein geborener Anführer und begann, die anderen Kinder zu führen. Statt sie zum Kämpfen außerhalb der Schule anzustiften, begann er, sie zum Singen zu bringen. Er hatte eine schöne Stimme und gründete einen kleinen Chor. Sie sangen traditionelle und sogar revolutionäre Lieder in der Schule. Am Ende des Programms war Ahmed viel weniger wütend als zu Beginn. Er baute friedliche Beziehungen zu den anderen Kindern auf und behielt seine starke Persönlichkeit, nutzte sie aber jetzt für gute Dinge.
2: He keep his strong personality, but he used this personality to do a good things. And also I have this story of the girl Safa. Safa was educated in our center. She started education in 8 years when she was 8 years old.
3: Und dann gibt es die Geschichte eines Mädchens. Ihr Name war Safa. Sie kam mit 8 Jahren zu uns ins Bildungszentrum und als wir sie wieder trafen, war sie 15. Sie erzählte uns, wie dankbar sie dem Zentrum sei, weil sie durch uns in die Schule zurückkehren konnte und jetzt die Sekundarschule besucht. Sie hatte mit ihrem Vater gesprochen, der eigentlich wollte, dass sie nicht weiter zur Schule geht. Aber sie überzeugte ihn, dass sie ihre Bildung fortsetzt, statt zu heiraten. In der Gegend, wo Mädchen oft schon mit 12 Jahren verheiratet werden, ist das eine große Errungenschaft. Ich hatte das Gefühl, dass wir wirklich etwas bewirkt haben, weil sie sich in diesem Alter dagegen entschieden hat.
2: I think it's a great

0: äußere Faktoren, die die Politik in Syrien mitbestimmen. Israel, die USA, die Türkei, sogar arabische Länder mischen sich ein. Aber ich glaube, die SyrerInnen werden sehr hart dafür kämpfen, den Staat aufzubauen, von dem sie träumen.
1: I think the Syrian will fight very hardly to build their state as they dream.

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5: Hallo, ich bin Aria. Ich bin 15 Jahre alt und besuche die GEFA Falderer. Ich bin auch aktuell in den 9. Jahrgang und auch Teil der SV.
6: Hallo, ich bin Nika. Ich bin Schülerin der Gemeinschaftsschule Falderer, Teil der SV und in der 9C.
7: Hallo, ich bin Emily. Ich bin auch von der Gemeinschaftsschule Falderer. Ich bin 15 Jahre alt und in der SV und bin auch Schülersprecherin. Und das ist Antero, der gleich spricht. Er ist mein stellvertretender Schülersprecher.
4: Ja, ich wurde jetzt heute auch zum stellvertretenden Schülersprecher gewählt, nach natürlich Emily. Ich bin Antero, 15 Jahre alt, auch an der Gemeinschaftsschule Falderer in der 9. Klasse. Ich wohne in Falderer, geboren und aufgewachsen. Also ich wachse auf. Genau, und wir sind auch heute hier bei dem Freien Radio organisiert durch Herr Fenn. Vielen Dank.
5: Ja, also wir sind hier gelandet, weil, ja, also Herr Fendt hat uns angesprochen und gefragt, ob wir hier gern mal reden würden, weil wir haben auch in der Schule versucht, unser eigenes Radio zu machen, aber das hat dann technisch nicht so gut funktioniert. Deshalb haben wir diese Alternative.
7: Ja, so wie schon Aria gesagt hat, war unser Ursprung eigentlich so gedacht, dass wir bei uns an der Gemeinschaftsschule ein eigenes Radio haben, aber das funktioniert wegen technischer Sachen leider nicht. Und dann sind wir hier gelandet und das ist ja auch was Schönes.
4: Definitiv, vor allem weil Herr Fendt ja so viele Kontakte in der ganzen Welt hat, konnten wir das jetzt ausnutzen und jetzt sind wir hier. Wir haben genau mehrere Punkte auf unserer Tagesordnung heute. Wir haben viele Punkte von unserer Schule, es sind viele Sachen aktuell, tagesaktuell, die wir dann heute genau in dieser

0: Ausgabe von dem GEFA-Journal sagen wollen.
1: Wir werden gleich zwei Songs hören. Einmal ein Namens-Game-Changer von Just the Brave. Ich habe den ausgewählt, weil ich halt damit zeigen wollte, dass man seine Träume nicht einfach nur träumen soll und sie auch versuchen soll zu erreichen. Es ist nämlich von einer Gruppe von Jungs, alle nicht so alt. Der eine ist 20, alle anderen unter 20. Und deren Traum war es halt auch, im Wembley Stadion aufzutreten. Und das haben sie jetzt auch erreicht.
2: Und mein Song heißt From the Start von Leiwei. Ich habe den Song ausgewählt, weil ich mir dachte, dass das sehr gut passen könnte, da viele Menschen zurzeit, auch Leute, die ich kenne, nun mal Liebeskummer haben oder an jemanden verliebt sind, aber sich nicht trauen, es zu sagen. Ich finde, daher passt der Song sehr gut. Und ich finde auch die Künstlerin allgemein sehr toll.

0: Heute ist ein besonderer Tag. Wir gratulieren heute Nawal aus der 8B,
1: Jenna Heinrich aus der 5A,
2: Eylül aus der 10D
3: sowie Therese aus der 9B.
4: Herzlichen Glückwunsch zum Geburtstag
3: vom Radioteam.
1: So, als nächstes haben wir ein kleines Interview mit Lina aus dem 11. Jahrgang.
2: Lina, du hast vor den Sommerferien einen Artikel für die Schülerzeitung geschrieben. Wie fandest du denn den Courage-Tag?
5: Letztes Jahr hatten wir uns ja alle in der Sporthalle versammelt und da hat ein YouTuber einen Auftritt gehalten, wo er seine Songs vorgespielt hat.

0: Das will ich nicht.
1: Das hat die Jüngeren sehr stark erreicht. Es hat ihnen auch Spaß gemacht, das habe ich auch gesehen. Aber meiner Meinung nach hat das thematisch leider gar nicht zum Knackpunkt der Veranstaltung gepasst, wo ich mir gedacht habe, dass dieser Auftritt nicht nötig wäre oder allgemein ein Workshop mit ihm zusammen, weil er wahrscheinlich nicht viel über Rassismus und Diskriminierung erzählen könnte, weil er wahrscheinlich selber kein Teil davon ist oder das selber nicht erfahren, wahrscheinlich noch nie erfahren hatte. Aber als ich dann Schwarze oder POCs auf dem Schulhof gesehen habe, habe ich mich schon ein bisschen gefreut, weil dann ich diese Repräsentation auch von mir gesehen habe und ich mich dann auch wohler gefühlt habe. Und mich hat es auf jeden Fall am meisten gefreut, dass auch die Workshop-Leiterin, wo ich drin war, auch schwarz war und auch gemischt. Und ich mit ihr auch gut connecten konnte. Ich auch lange Gespräche mit ihr führen durfte, was denn den Tag auf jeden Fall für mich versüßt hat.
2: Was wünschst du dir für dieses Schuljahr?
1: An unserer Schule kann ich an einer Hand abzählen, wie viele Schwarze es hier gibt und auf wie viele Schwarze ich auch auf unserer Schule treffe. Und ich finde, die verdienen auf jeden Fall auch Repräsentation, weil ich einfach merke, dass wir zu kurz kommen, auch dass wir immer die Erinnerung haben an den Holocaust und dass das nie wieder passieren sollte, was auch stimmt. Aber dann der Genozid an Herero und Nama, der dieselbe Aufmerksamkeit verdient, rückt dann ziemlich stark in den Hintergrund und wird dann gar nicht irgendwie aufgegriffen, außer im Unterricht in der 11. Klasse. Was dann auf jeden Fall zu wenig ist dafür, dass das heutige Namibia immer noch durch die Kolonialmächte leidet, ob finanziell oder die Lebensumstände dort. Und deshalb möchte ich auf jeden Fall, dass sich da was ändert und dass wir auch an Schule ohne Rassismustag Herero und Nama durchnehmen. Dass wir an Schule ohne Rassismustag nächstes Jahr auf jeden Fall verschiedene Workshops finden, die die SchülerInnen direkt ansprechen. Also brauchen wir Leute, die nicht überwiegend weiß sind, sondern auch verschiedener Herkunft, Südostasiaten oder Brown People, Leuten zu zeigen, dass der Rassismus echt ist, für die Leute, die das noch nicht erlebt haben, zum Beispiel Weiße, dass wir denen zeigen, dass wir hinsehen sollen und da auch was dran ändern müssen, dass das von uns allen die Pflicht ist, Leuten zu helfen, einzuschreiten, wenn wir rassistische Bemerkungen hören oder sehen.
2: Und hast du einen Songwunsch?
1: Ich habe das Lied Fair von Nura ausgesucht, weil auch ich der Meinung bin, dass sehr viel in der Gesellschaft schief läuft. Ob jetzt in der Politik oder auf der Straße, sind Probleme, die wir auf jeden Fall lösen müssen und ansetzen müssen, dass mich das auch ein bisschen besorgt. Jetzt zum Beispiel die Landtagswahlen und da muss auf jeden Fall was dran geändert werden.

0: Wir haben uns den Beitrag von Lina angehört. Danke dafür erstmal. Und wir haben uns natürlich auch eine Meinung dazu gebildet. Ich für meinen Teil kann verstehen, was sie meint, dass das nicht zum Thema gepasst hat mit dem Auftritt von Simon Will. Aber ich glaube, es war halt einfach sinnvoll, auch für die Jüngeren, dass die dann halt erstmal Motivation auf den Tag bekommen und einfach so sich erstmal eine Sache haben, über die sie sich dann freuen können.
1: Ich stimme da Nika natürlich komplett zu. Also Lina hat schon recht, dass er nicht wirklich was mit Rassismus oder Diskriminierung zu tun hatte. Aber es ist gerade so, auch das letzte Jahr, vorletztes Jahr, wo wir den Schule ohne Rassismus-Tag hatten, war es sehr eintönig. Es war immer, dass jemand vorne stand. Es war mäßig, man hat die ganze Zeit was vorgelabert bekommen. Und gerade die Jüngeren, aber auch die Älteren fanden das sehr, also es war sinnvoll, aber die Jüngeren haben sich wirklich dabei ein bisschen gelangweilt, weil es immer dieses ist, wir müssen zuhören und zuhören und zuhören. Und das ist halt für die neue Generation sehr schwer, für eine Sache, die sie nicht so sehr miterleben oder mitfühlen können, wirklich zuzuhören. Und deshalb fand ich den Auftritt tatsächlich eigentlich eine gute Idee. Und am Ende haben wir natürlich auch mehrere Workshops gehabt für solche Themen. Und gerade so auch für den SOR-Tag war das, glaube ich, ein sehr guter Einstieg dafür.
2: Ja, definitiv. Und gerade was du sagtest, also dass man jetzt als 5-, 6-, 7-Klässler dann 2 Stunden in der Sporthalle eingeschlossen ist und eine Person redet die ganze Zeit, das ist halt natürlich deutlich seriöser und ernster. Und ich verstehe das auch, dass Lina beispielsweise sowas vielleicht bevorzugen würde. Aber um eben die jüngeren Leute da ein bisschen mehr abzuholen, dass sie eben nicht so langweilig sind, beziehungsweise dass einfach deren Bild von diesem Tag am Ende des Tages nicht ist, oh Gott, ich habe keine Lust auf das nächste Jahr. Lieber ist, okay, heute dieses Jahr war es gut. Das Thema generell fand ich interessant. Vielleicht informiere ich mich noch mehr über das Thema Rassismus und Diskriminierung. Und so finde ich, dass es eine bessere Herangehensweise ist. Was sagst du dazu, Aria?
3: Also ich finde, das war eigentlich eine super Aktion. Jeder hatte Spaß, egal welche Hautfarbe, woher er kam. Wir haben alle zusammen gefeiert und mitgesungen. Ich fand es sehr gut. Alle waren auch motiviert für den Rest des Tages. Alle haben sich auch gefreut. Und ich kann verstehen, okay, Simon hat jetzt nicht so viel über Rassismus gesagt, aber ich finde schon, dass wir ein Zeichen gesetzt haben.

0: Was ist der Elektro-Cup und warum macht ihr da mit?
1: Wir machen damit, weil es uns Spaß macht und ja, für die Umwelt. Und weil wir natürlich auch gewinnen wollen.
2: Wir sammeln Handys zum Beispiel, keine Batterien und auch keine Glühbirnen. Und es muss genau 50 cm sein oder unter 50.
1: Wir sammeln keine Akkus und Batterien, weil da eine Flüssigkeit drin ist, die gefährlich ist und auch anfangen kann zu brennen oder auch explodieren kann.
0: Ja. Und ihr macht das alles für eine bessere Umwelt und für das Recyceln von Elektroschrott.
1: Mhm.
0: Ja. Du hast gesagt, ihr macht damit, um was zu gewinnen. Was könnt ihr gewinnen?
1: Ein Ausflug ist auf dem ersten, auf dem zweiten Geld und auf dem dritten auch Geld.
3: Das ist ja cool. Aber ihr hattet eben schon einen anderen Termin. Wo kommt ihr jetzt gerade eigentlich her?
4: Vom Rathaus. Wir haben auch noch den Bürgermeister getroffen und wir hatten auch noch ein tolles Bild gemacht.
2: Wir waren auch im Parlament und der Bürgermeister heißt Tobias Bergmann.
0: Darf ich fragen, was ihr beim Bürgermeister gemacht habt?
1: Er hat uns auch noch mehr Elektroschrott gegeben
2: und uns auch noch Fragen gestellt für den Elektro-Cup.
5: Und er hat uns auch rumgeführt im Rathaus.
0: Darf ich fragen, was macht ihr mit den Sachen, die ihr sammelt?
6: Wir sammeln sie, sortieren sie und packen sie in einen Container, wo das dann recycelt wird.
3: Das hört sich alles doch schon mal super an. Auf welchem Platz seid ihr denn jetzt gerade?
1: Wir sind aktuell auf dem dritten Platz von 7 Schulen.
2: Und wir haben auch jetzt schon 121 Kabel gesammelt.
3: Wofür braucht ihr die Kabel denn?
1: Für Punkte.
0: Also ist das so ein Punktesystem? So ihr sammelt Kabel, dann kriegt ihr Punkte und dann steigt ihr auf in der Rangliste mäßig? Mhm.
1: Also Kabel bringen zum Beispiel 20 Punkte und dann ein Wasserkocher bringt 30.
0: Und wie sammelt ihr das? Geht ihr herum oder wo holt ihr den ganzen Elektroschrott her?
1: Von zu Hause, von den Nachbarn. Ole bringt auch was mit.
2: Wir haben auch heute Plakate verteilt in der Gegend der GEFA.
3: Wann endet denn die ganze Aktion?
5: Ende September.
0: Und euer Ziel ist natürlich der erste Platz, ne?
2: Ja.
1: Ja, ja.

Leistungsdruck und Erwartungen ist ein großes Problem der Schule und der Gesellschaft. Lernen, gute Noten schreiben, zur Schule gehen, Uni, arbeiten. Weil alle es so machen, wie Maschinen in einem System leben. Weil es alle erwarten und genau wegen solchen Sachen unsere eigenen Träume zu vergessen und zu vernachlässigen. Und bei genau so einer Gesellschaft gibt es eine K-Pop-Gruppe, die 2013 einen Song rausgebracht hat, genau gegen sowas. Wir sagen Nein, auf andere zu hören und wie Maschinen weiterzuleben. Wir leben unsere Träume. Und genau um das handelt der Song No von BTS, der berühmten K-Pop-Gruppe. Denn sie sagen, dass wir alle zusammen Nein sagen sollten zu so einem System und gemeinsam unsere Träume verwirklichen sollten. Jetzt läuft der Song No von BTS.

0: So, jetzt geht es weiter über News von der Schulleitung.
1: News. Herr Kotscher, wie sieht es mit den Spinden aus und wann werden sie geliefert?
2: Ja, also Stand heute, Spinde spannend. Also die Firma ist bemüht, aber ich glaube einfach viel zu groß geworden in den letzten Jahren, sodass da sich immer wieder Fehler einschleichen. Mein letzter Stand ist, dass wir hoffentlich vor Weihnachten welche haben. Dann wäre das ein schönes Weihnachtsgeschenk. Ja. Ist leider ein bisschen zu spät, aber das ist, glaube ich, auch dem gesamten Prozess geschuldet. Mhm. Es war insgesamt ein sehr, sehr langwieriges Verfahren, in dem wir immer wieder Ups und Downs hatten. Und jetzt ist zwar alles erledigt, aber die Spinde, das dauert ein bisschen. Aber erfreulicherweise sind es fast 200, die sich schon dafür entschieden haben. Das ist also wirklich eine hohe Quote, gleich am Anfang, also fast ein Viertel der Schule. Ich glaube auch, dass das vielleicht auch die Firma ein bisschen überfordert hat, weil das schon echt ein deutliches Signal ist, dass das gerne gewünscht wird.
0: Wo werden die Spinde aufgestellt?
2: Naja, wir haben ja die Spindräume in den Jahrgängen da im Neubau und da werden wir zuerst auffüllen. Und da die Schüler ja die Klassenräume nicht verlassen, über 5 Jahre passt das dann auch, dass sie dann immer am selben Platz stehen können. Und wenn sie dann in die Oberstufe wechseln oder in den 10. Jahrgang, dann wird es da auch einen Bereich geben, wo wir die aufstellen können. Und dann können die auch mitnehmen. Na, und jetzt habe ich mit der Firma auch verabredet, dass wir auf Tastenfeld verzichten. Das heißt also, jemand anderes kann dein Schließfach nicht einfach so blocken, indem er oder sie mehrfach eine falsche Nummer eingibt. Sondern wir kriegen ein Touch-Display. Das heißt, die Schüler können das mit ihrem Fingerabdruck machen. Und den können sie ja nicht vergessen. Dann sind wir dabei.
0: Was gibt es sonst für Neuerungen in diesem Schuljahr?
2: Ja, wir haben eine Hausordnung ja letztes Jahr beschlossen durch alle Gremien, Lehrkräftekonferenz und Schulkonferenz, die einen stärkeren Blick auf die Handynutzung wirft. Das Land hat ja Maßgaben vorgegeben, wie wir Handys in der Schule zu handhaben haben. Und die, kurz gefasst heißt es, Klasse 5 bis 9 soll eigentlich einen handyfreien Alltag haben, auch an der Schule. Und im Land gibt es die unterschiedlichsten Varianten, wie das gehandhabt wird, wo ganz viel Geld in die Hand genommen wird, wo die Safes kaufen und andere Gadgets, um das zu gewährleisten. Wir haben hier an der Schule, glaube ich, eine sehr pragmatische Lösung gefunden, die erstens kein Geld kostet und zweitens halt eine sehr klare Linie zieht. Handynutzung ist absolut nicht gestattet. Und wer gegen diese Regel verstößt, wird dann durch die Schulleitung entsprechend auch über die Konsequenzen aufgeklärt. Das kann bis hin dazu führen, dass eben auch an dem Tag der Unterricht vorbei ist. Aber es muss natürlich immer eine Einzelfallprüfung stattfinden. Aber grundsätzlich steht es da drin, die Nutzung ist nicht gestattet, die Telefone sind ausgeschaltet zu sein und Schülerinnen und Schüler müssen das einfach wissen, dass sie mit Konsequenzen zu rechnen haben, wenn sie das nicht machen. Mhm. Aber natürlich, das pendelt sich irgendwann ein, das kriegen nicht alle sofort hin und dafür nimmt das Telefon auch eine viel zu bedeutende Rolle im Leben von uns allen ein, aber insbesondere eben auch von den kleineren Schülerinnen und Schülern. Und da gilt es ja, ihnen klarzumachen, dass sie auch lernen müssen, quasi diese Zeiten zu haben, in denen sie nicht mit digitalen Sachen arbeiten, damit ihr Gehirn sich auch wieder auf Arbeiten und Lernen einstellen kann. Ne? Ansonsten beeinflusst das zu viel und wir können mit den Schülern dann gar nicht vernünftig arbeiten, weil sie zu abgelenkt sind. Ne? Wenn sie permanent wissen, das Telefon ist ein und das könnte eine Nachricht reinkommen und dann vibriert das in der Tasche oder es kommt noch zu einem Ton. Das ist insgesamt keine gute Geschichte. Ne? Und genauso ist das ja auch mit der KI. Wir müssen ihnen auch behutsam beibringen, wie wichtig das ist, dass sie mit diesen neuen technologischen Fortschritten verantwortungsvoll umgehen. Es ist ihnen nicht damit geholfen, dass sie die Arbeiten von der KI machen lassen. Dadurch passiert gar nichts im Gehirn. Im Gegenteil, neuronale Verbindungen gehen sogar verloren, bilden sich zurück oder entstehen gar nicht neu, wenn alles eine Maschine für einen macht. Und das kann weder im Sinne der Kinder noch im Sinne der Eltern sein. Was mich noch echt beschäftigt im Moment, ist eigentlich unser Vandalismus. Wir haben einen sehr ungewöhnlich hohen Anteil an Vandalismus im Moment. Und das verstehe ich tatsächlich nicht, weil die Schüler sich im Grunde genommen damit selbst ins Knie schießen. Sie zerstören Toiletten und die dann im Nachgang alle abgeschlossen werden müssen. Das heißt, sie alle verdichten sich dann am Ende auf eine zentrale Toilette und dann kommt es zu Wartezeiten und so weiter. Also wie man diesen Luxus, dass es pro Jahrgang einen eigenen Toilettenbereich gibt, wie man das so einfach dahin werfen kann, das verstehe ich nicht. Und sie kommen aber auch nicht vorher zu uns und sagen uns, oh Mensch, das und das und nervt mich oder regt mich auf und geben uns die Chance, ihnen zu helfen. Stattdessen lassen sie ihre Wut oder ihre Aggressionen an irgendwelchen Toiletten aus. Das kann ich im Moment nicht nachvollziehen, weil der Schaden, den tragen wir dann alle, sowohl indem wir eben die Räume nicht nutzen können und indem sehr viel Geld auch wieder für die Renovierung ausgegeben wird, das dann an anderer Stelle fehlt. Ne? Also sowohl hier in der Schule als auch in der Stadt ist das Geld einfach nicht so da, dass man das mit der Gießkanne über uns ausschüttet. Mhm. Und dadurch können wir uns auch ganz bestimmte Dinge nicht leisten. Ne? Mein Herzensangelegenheit wäre zum Beispiel hier ein Klettergerüst für die Schule zu bauen, aber wenn unsere Schüler permanent irgendwelche Sachen kaputt machen, dann ist das auch schwer der Stadt zu erklären, ja, bitte, ich brauche Geld. Wenn die sagen, ja, das Geld fließt aber in andere Bereiche, um sozusagen den Notstandard wieder aufrechtzuerhalten. Das sind so Sachen, die unseren Alltag prägen und ja, da müssen wir gucken, wie wir das hinbekommen, dass die Schülerinnen und Schüler das einfach in Zukunft bitte lassen.
3: Wie stehen Sie als Schulleiter zum Schulstreik gegen die Wehrpflicht?
2: Also das ist im Grunde genommen auch etwas, was quasi jährlich durch die Schule geht und auch durch die Presse, die Medien. Das Schulgesetz ist da sehr klar. Schülerinnen und Schüler haben Schulpflicht. Aufgabe von Schule ist es, diese Schulpflicht dann auch zu umzusetzen, das heißt zu gewährleisten, dass es Unterricht geben kann. Dass mal Unterricht ausfällt, ist unter sehr, sehr strenge Bedingungen geknüpft. Ich erinnere da jetzt zum Beispiel bei uns konkret an der GEFA an die letzte Woche vor den Ferien, als wir diesen Brand in dieser Lagerhalle hatten und der Rauch, dieser giftige Rauch, dieser beißende Rauch über unser Gebäude im Grunde genommen herzog und das über Stunden und Tage. Da habe ich mich auf den Weg gemacht, zu gucken, gibt es Möglichkeiten, dass wir dann zum Beispiel am nächsten Tag die Schule ausfallen lassen. Das war eine sehr hohe Hürde, die ich nehmen musste mit dem Träger, also mit der Stadt, mit der Schulverwaltung, dann mit dem Ministerium. Das musste von allen Seiten geklärt werden, bis dann irgendwann nach 2-3 Stunden das Go kam und ich dann auch innerhalb der Schule, der Eltern, der Lehrkräfte, der Schüler so kommunizieren konnte. Ja, also, aber das ist wirklich an sehr hohe Hürden gebunden. Ansonsten ist der Normalfall, Unterricht findet statt, so oder so. Und Eltern haben nicht das Recht, Kindern diesen Unterricht zu verwehren. Das heißt, Eltern können sagen, ja, das Kind ist krank. Dann gibt es dafür nachvollziehbare Gründe. Aber Eltern können nicht einfach sagen, du gehst heute mal nicht zur Schule. Das finde ich nicht gut und so, ne? So. Und genauso ist es eben mit politischen Aktionen. Es kann nicht sein, auch wenn das hehre Absichten sind, auch wenn ich vieles davon vielleicht auch gutheiße, beispielsweise diese Klimademonstrationen der letzten Jahre. Trotzdem ist die Schulpflicht ein viel, viel höher anzusiedeln und kann sozusagen nicht dagegen ausgetauscht werden. Ne? Man kann das nicht einfach so ablegen und sagen, ja, heute verzichte ich mal darauf. Es ist nicht ein Recht, sondern es ist eine Pflicht, zur Schule zu kommen. Und wir dürfen dann natürlich auch in der Schule keine Dinge unterstützen, die sozusagen Kinder auch dazu ermutigen, dann an dem Tag fernzubleiben. Also plakatieren und dann zum Schulstreik aufrufen und so. Das darf jeder. Ne? Wir leben in einem freien Land. Die Meinungsäußerung ist erlaubt. Aber Schule ist kein öffentlicher Raum. Das kann man dann machen irgendwo, wenn das angemeldet wurde. Oder man kann auch in den Medien dazu werben oder auf seiner eigenen Instagram-Seite, wo auch immer. Aber Schule ist so gesehen kein öffentlicher Raum. Und darf dann auch diese Möglichkeiten nicht bieten.
0: Was stehen in der nächsten Zeit für Termine an?
2: Für die Eltern machen wir einen Infoabend, also quasi einen Gesamtelternabend für die gesamte Schule. Nicht nach Klassen, nicht nach Jahrgängen sortiert, sondern alle Interessierten sollen und mögen kommen, um ihnen die Möglichkeit zu geben, auf den neuesten Stand der digitalen Plattform der Schule sich zu begeben. Ne? Also wir haben in den letzten Jahren einfach die Schule sehr digitalisiert und haben den Eltern auch viele Partizipationsmöglichkeiten eröffnet. Sie können durch die Zugänge eben sehen, welchen Unterricht hat mein Kind konkret, was für Einträge sind in dem Klassenbuch vorgenommen worden, welche Abwesenheiten muss ich noch entschuldigen. All diese Dinge ermöglichen den Eltern natürlich auch viel, viel direkter ins Schulgeschehen Einblicke nehmen zu können. Das normale Klassenbuch von früher war ein Buch mit 7 Siegeln, da hat kaum jemand reingucken können. Und das wollen wir ermöglichen, dass die Eltern also schauen und sehen können, was können wir eigentlich alles. Also deswegen werden wir da in einem Team stehen und Frage-Antworten ermöglichen. Und wir werden auch nochmal gezielt auf manche Dinge eingehen, die zum Beispiel, also UNTIS, die gesamte UNTIS-Oberfläche, was hat das mit den Elternzugängen an sich? Die Arbeit mit UNTIS, wo erleichtert UNTIS uns allen die Arbeit, beispielsweise die Buchung von Elternsprechtag-Terminen, was wir auch seit 2-3 Jahren hier durchführen, aber was im Grunde genommen auch erfordert, dass die Eltern wissen, wann und wie sie Kolleginnen und Kollegen buchen können. Und nicht zu vergessen, die Klassengeldverwaltung, auch über die Plattform UNTIS, das ist zwar ein anderer Anbieter, aber die Eltern können durch diese Neuerungen sehen, wie viel Geld habe ich bereits eingezahlt. Wenn ich zum Beispiel in Raten eine Klassenfahrt anzahlen möchte, dann kann ich da einen Plan entwickeln und dann sehe ich auch, wo ist gerade mein aktueller Stand. Da ist dann der Informationsfluss nicht über Lehrer, Schüler, Eltern notwendig, sondern die Eltern können direkt an die Informationen. Immer wo wir auf Schüler angewiesen sind, müssen wir eben damit leben, dass wir zu einem gewissen Informationsverlust beitragen. Und diese direkte Einwirkmöglichkeiten der Eltern, das wollen wir in den Blick nehmen. Und ferner eben auch, welche Kommunikationsmittel benutzen wir an der GEFA. Das alles sollen den Eltern ermöglicht werden, dass sie da Fragen stellen können. Weil ich mir vorstellen kann, dass viele damit überfordert sind, viele das nicht in ihrem normalen Alltag integriert haben. Und da wir täglich damit arbeiten, sind wir, glaube ich, die Richtigen, um ihnen da helfen zu können. Und deswegen würde ich mich sehr freuen, wenn da auch viele Eltern kommen und sich informieren lassen. Und der Termin ist auch auf der Homepage im öffentlichen Kalender zu sehen.
3: Ja, vielen Dank, Herr Koscher, für das kurze Interview.
0: Cortis, die neue K-Pop-Gruppe, noch so jung und schon so krasse Banger rausgebracht. Sie sagen mäßig mit deren berühmtesten Lied Red Red zur Zeit, das 2026 rauskam, dass es um die Red Flags im Leben geht. Über Leute, die mäßig ihre Meinungen nicht frei sagen wollen. Über Leute, die sich in deine eigenen Meinungen einmischen und meinen, es immer besser zu müssen. Über Leute, die immer auf cool tun müssen und lästern müssen. Das sind die Red Flags im Leben. Die reden auch über die Green Flags im Leben. Von Leuten, die ihre Meinung frei sagen und ihre Träume verwirklichen. Und darum geht es in dem Lied Red Red von Cortis, der jetzt abgespielt wird.

0: So, jetzt redet Emily über unseren Spendenlauf, den wir jetzt an unserer Schule planen. Emily, wie sieht's da aus?
1: Am 9.10. ist ja wieder unser wundervoller Lauftag und da werden wir wieder laufen. Und dieses Jahr hatten wir uns aber wieder gedacht, wir hatten das letztes Jahr auch schon geplant gehabt, aber da hatten wir noch nicht die Zeit gehabt, das richtig umzusetzen. Und dieses Jahr ist das so, dass wir einen Spendenlauf machen. Jeder hat diese Zettel bekommen von der Sportlehrkraft oder von den Klassenlehrern. Und wir laufen dann pro Minute, sucht ihr euch Leute, die da eintragen und dann das Geld spenden. Ob das Familie, ob das Freunde sind, ob es der Bäcker nebenan ist, kann man sich selber aussuchen. Und das Geld fließt dann alles wieder in ein neues Klettergerüst ein, in Schaukeln, in einfach der Gestaltung für unseren Schulhof, damit es nicht so trocken und leer aussieht. Und auch mal, dass man wieder dieses Reizgefühl hat, was anderes zu machen. Weil zurzeit haben wir Freizeitbereich, der ist voll. Man hat keine Möglichkeit mehr, sich richtig auszutoben.
0: Ja, viele Schüler verlassen, glaube ich, auch das Schulgelände in den großen Pausen, weil eben keine Möglichkeiten mehr da sind, was zu tun. Dieser Lauftag, wie macht ihr das da? Habt ihr den, wie läuft ihr im Sportplatz oder wo läuft ihr?
1: Also ja, erstmal, das stimmt, viele Leute verlassen einfach den Schulhof, weil die unbedingt diesen Reiz brauchen und das hoffen wir halt mit einer neuen Gestaltung für unseren Schulhof zu ermöglichen. Wir laufen wie jedes Jahr um den Pfeiderer Park und ja, pro gelaufene Zeit sammeln wir dann Spenden ein. Und das wird auch alles organisiert von der SV. Und wir hoffen einfach, dass wir genug sammeln für ein neues Klettergerüst.
0: Toi, toi, toi.
1: Danke.
2: Jetzt hören wir noch die Meinung zu den neuen Handyregelungen von Daniel aus dem 9. Jahrgang.
3: Also ich halte von der Handyregelung zum Teil gut, weil zum Beispiel in der 5., 6., 7. und zum Teil auch, finde ich, auch 8. finde ich, dass man auch wirklich keine Handys haben sollte. Aber wenn man in die 9. kommt, finde ich, dass man eigentlich schon Handys haben dürfte schon. Weil manche sind schon 14, 15 oder auch schon 16. Manche können schon mit 16 irgendwie schon Bier trinken oder halt feiern gehen oder so. Aber ich finde das halt da ein bisschen, wenn ich das so sagen kann, unnötig, wenn da manche so jetzt keine Handys haben dürfen, weil das so auf einmal so richtig schlimm ist.
2: Danke für eure Meinung. Jetzt gehen wir zu Antero rüber.
0: Ja, vorhin hatten wir ganz kurz das Thema bei Herr Koscher, und zwar das Thema Schulstreik. Ich bin in der Bewegung vom Schulstreik gegen Wehrpflicht hier in Neumünster. Das ist eine bundesweite Bewegung, die sich eben gegen diese Wiedereinsetzung der Wehrpflicht handelt. Wir hatten schon ein paar Streiks auch hier in Neumünster, die relativ erfolgreich waren durch diverse Netzwerke, Social Media, hier auch Neumünster lokal konnten wir mit Hilfe von Neumünster TV schon etwas Publicity bekommen. Wir hatten den Schulstreik jetzt am vergangenen Freitag, also am 25. hatten wir den Schulstreik gegen die Wehrpflicht hier in Neumünster. Das Thema ist ja, dass eben dann die Schüler sozusagen für ihre Zukunft und gegen diese Wehrpflicht die Schule schwänzen. Das ist dann eben eine Fehlstunde, unentschuldigte Fehlstunde. Herr Koscher meinte ja, dass es eigentlich per Gesetz nicht erlaubt ist. Das wissen die meisten Schüler. Aber die meisten Schüler finden, es ist dann eben wichtiger, für die Zukunft zu kämpfen, wie beispielsweise das auch damals bei Fridays for Future war.
1: Antero, du bist ja richtig gut dabei mit dem Wehrpflichtstreiks und so. Darf ich dich fragen, was du persönlich davon hältst, von Herrn Koschers Meinungen?
0: Also ich meine, ich respektiere Koschers Meinungen auf jeden Fall. Und er argumentiert ja schon richtig. Also es ist natürlich, als deutsche Schulis darf man das per Gesetz nicht, weil eben diese Schulpflicht gilt. Und Herr Koscher ist da andere Auffassung von seiner eigenen Meinung, dass er findet, dass man dass eben dieses Gesetz wichtiger ist als seine Zukunft dann sozusagen. Ich sehe das anders. Ich sehe, dass meine Zukunft wichtiger ist als eben dann die Doppelstunde Mathe oder so, die dann vielleicht ausfällt, weil das System ein bisschen schlecht ist. Ich respektiere auf jeden Fall Herr Koschers Meinung und verstehe, dass er eben das vertritt und dass man das schon sehen sollte, dass es natürlich nicht erlaubt ist. Aber ich finde eben, dass ich das da priorisiere, lieber zu streiken zu gehen, demonstrieren zu gehen und eben für die Zukunft beizustehen.
1: Danke für deine Meinung und deine Aussage dazu, Antero.
0: Okay, wie ist das mit der Rechtslage? Wir hatten das ja vorhin bei Herrn Koscher gehört. Wir haben einen kleinen Audioclip von Dr. Juri Korn. Der erklärt das eben jetzt einmal ganz kurz, wie das rechtlich ist.
4: Wer während des Unterrichts zu einer Demo geht, fehlt unentschuldigt. NRW geht sogar noch einen Schritt weiter. Wer hierdurch eine Klassenarbeit oder eine Prüfung verpasst und nicht beurlaubt ist, kann sogar eine ungenügende Bewertung bekommen. Die aktuelle Rechtslage sagt also, politisches Engagement ja, aber nur außerhalb der Schulzeiten.
1: Es ist dämlich, in der Freizeit zu streiken, weil, I mean, du gehst arbeiten und streikst ja, weil du mehr Lohn willst. Und du gehst ja aber nicht streiken in deiner Freizeit, dass du mehr Lohn willst, sondern du musst deinen Chef doch direkt sagen und ein Zeichen setzen, wie wichtig das eigentlich ist.
0: Ganz genau. Und darum geht es auch primär in dieser Sache Schulstreik gegenwärtig. Man möchte ein Zeichen setzen. Also in anderen Städten funktioniert es echt gut, dass dann wirklich an diesen Streiktagen die Klassen teils leer sind, wenige Schüler. Man setzt eben dieses Zeichen Schulstreik gegenwärtig. Man streikt, man ist nicht in den Klassenräumen, man demonstriert auf der Straße. Deswegen macht es auch in meinen Augen eben keinen Sinn, dass man das dann in der Freizeit oder nachmittags macht.
2: Ich bin da auch ganz bei euch. Wenn man in der Freizeit demonstrieren geht, dann interessiert das die Arbeitgeber recht wenig und die fühlen sich dann auch nicht dazu gedrängt, mehr Gehalt zu geben oder was man auch fordert bei den Demonstrationen. Und man muss auch mal was machen, was anderen Menschen vielleicht nicht so richtig erscheint, damit man auch was erreichen kann.
0: Ja, auch zu diesem Thema Schulstreik habe ich ein passendes Lied rausgesucht. Und zwar das Lied heißt Gewinner von Hexer. Hexer ist ein Deutschrapper, der jetzt mit dieser ganzen Schulstreikbewegung auch relativ viele neue Hörer, mich unter anderem, gewonnen hat. Sein Lied wurde 2026 released und handelt sozusagen darum, dass man sich als Schüler in dieser Gesellschaft schon irgendwie schwierig reinbekommen kann, also schon vor ein paar Jahren mit dieser ganzen Fridays for Future Bewegung jetzt im Wehrpflicht und dass es immer schwierig wird. Eine kleine Triggerwarnung, in dem Lied werden auch teils Drogen erwähnt, dass ihr, wenn ihr da etwas sensibel seid oder noch nicht in dem Alter seid, lieber kurz abschaltet.

0: Wenn ihr noch irgendwelche Anliegen habt, könnt ihr mittwochs in der Frühstückspause ins DIV-Raum des 7. Jahrgangs kommen. Da ist auch die SV.
1: Genau, ich wollte auch noch einmal was sagen. Und zwar, wir haben ja jetzt das Radio, ich hatte aber auch noch geplant, mal eine Schülerzeitung zu erstellen. Aber da es dieses Jahr leider nichts mit einer AG geworden ist und ich auch nicht so sicher wäre, wie viele da richtig Lust hätten, hätte ich eher gedacht, dass wir uns sonst einen Termin raussuchen. Das müsste ich auch noch kurz mit Herr Quatsch erklären, aber er hat auch schon seine Zustimmung dazu gegeben, dass er das eine super Idee findet. Und sonst, dass man gerne eine Schülerzeitung mit mir, Emily, machen könnte, mit noch anderen Leuten, die schreiben wollen, Leute, die fotografieren wollen, Leuten, die einfach mal aus Interesse zugucken wollen, würde ich sagen, dass es dann am ehesten an einem Donnerstag passen würde. Es müsste auch nicht immer, sag ich mal, 90 Minuten sein oder wie eine richtige AG. Es kann erstmal vom Anfang so 30 Minuten oder eine Stunde gehen und dann gucken wir einfach, wie es sich entwickelt. Und wenn es weitergeht, wenn es immer mehr Leute das toll finden, würde ich gerne eine Schülerzeitung bei uns an der Schule haben.
2: Ja, wir sagen danke. Wir sagen danke an Herr Fendt. Wir sagen generell danke, dass wir hier sein durften. Es hat sehr viel Spaß gemacht. Wir hatten vorhin schon überlegt, dass wir vielleicht so einmal monatlich oder so einen Schüler-Podcast machen könnten. Das wäre eigentlich ganz cool mit so tagesaktuellen Themen, Ideen. Naja, wir schauen, was möglich ist.
1: Gut, dann würden wir uns verabschieden und sagen Dankeschön an all unsere Hörer und Hörerinnen.
3: Tschüss! 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
1: Moin und willkommen zum Fleckenhörer am 28. September 2026, heute am Safe Abortion Day. Während alle über die linke Clankriminalität und Antisemitismus gesprochen haben, hat der Bundestag am Freitag die größte Ausweitung der Polizeibefugnisse seit Jahrzehnten beschlossen. Erstmals erlaubt ein Bundesgesetz automatische Gesichtserkennung in Echtzeit. Dazu kommen Kontrollen ohne jeden Verdacht an Bahnhöfen und in Zügen. Die Grundlage für Racial Profiling, Kontrollquittung, Kennzeichnungspflicht und die Bodycam-Pflicht wurden gestrichen. Also alles das, was Polizeiarbeit überprüfbar macht. Die Geheimdienstreform folgt im Januar. Sie verschiebt die Grenze zwischen Nachrichtendiensten und der Polizei. Die AfD arbeitet derweil auf einen Sitz in den Kontrollgremien hin. In Magdeburg bereiten sich AfD und BSW auf eine Minderheitenregierung vor und haben schon mal die Landtagsämter unter sich verteilt. Und Martin Sellner, der österreichische Rechtsextremist und Influencer der AfD, hat ein Institut für Remigration in der Landeshauptstadt eingetragen und sammelt fleißig Spendengelder dafür. Am selben Tag zeichnet Axel Springer Peter Thiel aus, einen Antidemokraten, der Mitgründer von Palantir ist, mit dem deutsche Polizeibehörden ihre Daten zusammenführen. Die autoritäre Wende ist in vollem Gange. Die Manöver rund um die Linke und der Druck auf SPD und Grüne sollen uns ablenken. Im Hintergrund bereitet der Kapitalismus alles für die Herrschaft der AfD vor. Da kann man nur Angst verspüren. Unsere Themen im Fleckenhörer heute: Aktionstag hart verdient in Kiel für einen starken Sozialstaat und den Schutz von Arbeitnehmerrechten. Lange Nacht der Demokratie, Sondervorführung für Schulklassen am 2. Oktober und Max Schneller erhält den Georg-Leber-Preis für Zivilcourage. Doch zunächst etwas Musik. Unser erster Song von Oost ist eine wütende Tirade voller absoluter Frustration, ein Ausdruck von Zorn und Fassungslosigkeit. Kochend vor Wut, rasend und sehr, sehr genervt. Oost haben diese Scheiße so satt. Völlig fassungslos fragen sie uns verzweifelt, wie es möglich ist, dass die Welt so organisiert ist. Tod, der nach unten verteilt wird. Reichtum, der an der Spitze gehortet wird. Und das alles ohne mit der Wimper zu zucken, so als wäre das irgendwie akzeptabel, vernünftig, normal. Diese Lieder sind eine Weigerung, eine Ablehnung, all das zu akzeptieren, auch nur das Geringste davon. Die lebenden Strukturen der Kontrolle, der Herrschaft, der Ausbeutung und der Gewalt sind keine Selbstverständlichkeit. Sie werden konstruiert und aufrechterhalten, begünstigt durch Unterwürfigkeit,

Höflichkeit und Anstand. Die Weigerung, diese verletzenden Strukturen zu akzeptieren, entspringt einer unbändigen Liebe zum Leben. Wie immer sind diese Lieder für die Ungezähmten, die unregierbaren Sonderlinge, für Verlierer und Versager, für die Akte des Widerstands, ob groß oder klein. Für eine tiefe Liebe zu unserer lebendigen, atmenden, radikalen Infrastruktur, die wie Unkraut wächst und unter den unwahrscheinlichsten Umständen hartnäckig in den Rissen überlebt. Wir sind hartnäckig und wir kämpfen. Hier kommen Oost mit dem Titel Shoot a CEO.

0: Oost waren das, aus den Niederlanden eine Punkband, aus Amsterdam, Nijmegen und auch Rom. Frank war am Samstag bei der großen DGB-Demo in Kiel dabei und hat eine Impression davon für den Fleckenhörer erstellt, die wir uns jetzt einmal anhören werden.
1: Ich bin ganz nach Kiel gefahren, wo tausende Menschen aus ganz Schleswig-Holstein gegen die von der Bundesregierung geplanten Einschnitte bei der Rente, den Pflegeleistungen, bei der Gesundheitsvorsorge und der beabsichtigten Verlängerung der Arbeitszeit zu protestieren. Das Motto der vom DGB organisierten Demo lautete: Hart verdient, deine Arbeit, deine Gesundheit, deine Rente. Treffpunkt war der Wilhelmsplatz und nach einer kurzen Kundgebung zog der Demonstrationszug zum Rathausplatz. Nach und nach füllte sich der Platz und alle mussten enger zusammenrücken.
2: Wir wollen ja nicht, dass die Leute das Gefühl haben, dass wir hier Quatsch erzählen. Deswegen würde ich sagen, wir fangen gleich mal an durchzuzählen. Mal gucken, wie viele wir wirklich sind, oder? Vielleicht könnt ihr schon mal Lärm machen. Für wie viele Leute macht ihr Lärm? Für 2000? Für 3000? Für 4000? Oder macht ihr Lärm für 5000 Leute? Seid ihr mehr als 5000 Leute? Da geht noch was. Das muss Berlin hören. Da geht noch was.
3: Und auf diese Demokratie aufzupassen, das ist auch unsere aller Aufgabe. Weil wenn wir diese Demokratie nicht verteidigen und nicht darauf aufpassen, dann werden wir das, was wir jetzt machen, unsere Stimme erheben, laut sein und deutlich dafür einstehen, was unser Verdienst ist, was unsere Rechte sind, die werden wir verlieren. Und ich habe meiner Kollegin von der GEW versprochen, wir haben heute sehr viel gerufen, alle zusammen Sozialabbau verhindern, aber wir müssen auch einmal alle rufen, alle zusammen gegen
1: Wir hören nun Auszüge aus der Rede von Laura Poth, Vorsitzende des DGB Nord.
4: Mit Tausenden senden wir eine Botschaft direkt nach Berlin. Hart verdient! Unsere Arbeit, die ist kein Sonderangebot. Unsere Gesundheit ist keine Verhandlungsmasse und unsere Rente ist kein Geschenk. Wir haben gearbeitet, wir haben eingezahlt, wir haben dieses Land stark gemacht. Und dann kommt Berlin. Länger arbeiten, leichter kündigen, mehr befristete Jobs, weniger Sicherheit bei Krankheit, Pflege und Rente. Und das Ganze bekommt noch einen schönen, modernen Namen. Reform nennen sie das. Und was heißt Reform? Ihr sollt verzichten, nicht mit uns. Menschen 13 Stunden am Tag und länger arbeiten zu lassen. Was ist daran gerecht, Kranke und Pflegebedürftige stärker zur Kasse zu bitten? Und was ist daran zukunftsfähig, junge Menschen mit einem befristeten Arbeitsvertrag in die Perspektivlosigkeit abzuspeisen? Gleichzeitig bejammern sie den Fachkräftemangel. Ja, wo sollen sie denn herkommen, die Fachkräfte, wenn Ausbildungsplätze fehlen, wenn Bildung chronisch unterfinanziert ist? Junge Menschen brauchen eine Perspektive und einen sicheren Start ins Berufsleben. Kolleginnen und Kollegen, diese sogenannten Reformen, die treffen besonders Frauen. Frauen leisten schon heute mehr Sorgearbeit, unbezahlt. Und dann soll der Arbeitstag noch länger werden? Das kann sich keiner ausdenken. Der jeden Tag das Kind von der Kita holt oder einen Angehörigen pflegen muss, hart verdient. Und dann hören wir immer wieder, der Gürtel muss enger geschnallt werden. Ja, welcher Gürtel denn noch bei den Beschäftigten? Da suchen sie jedes Loch. Aber bei den richtig Vermögenden, bei den Multimilliardären, da ist das alles plötzlich ganz, ganz schwierig, ganz kompliziert. Dann braucht man erstmal eine Kommission. Aber bei der Pflegekraft, beim Busfahrer, bei der Schichtarbeiterin, da geht das alles ganz einfach nicht mit uns. Schluss damit!
1: Danach sprach Anja Piel vom DGB-Vorstand.
5: Ja, liebe Laura, liebe Kolleginnen und Kollegen, liebe Gewerkschaften, eins ist mal völlig klar, nicht nur Kiel, der ganze Norden steht stabil gegen Kahlschlag und Reformen. Schön, dass ihr hier seid. Ja, Kiel hat eine gute Geschichte, nicht nur mit den Matrosenaufständen. Hier ist in den 50er, 60er Jahren die Lohnfortzahlung hart erkämpft worden. Von euch, von euren Leuten. Und ich glaube, die Leute, die das damals erkämpft haben, haben nicht gedacht, dass wir 70 Jahre später hier wieder stehen müssen, um klarzumachen, dass die Rechnung nicht von den Beschäftigten bezahlt wird. Nicht von denjenigen, die jeden Morgen zur Arbeit gehen, jeden Tag Beiträge und Steuern zahlen. Wir sagen deutlich, nicht mit uns, keine Reform auf unserem Rücken. Die Wirtschaft steckt in Schwierigkeiten, viele Standorte stehen unter Druck. Arbeitsplätze gehen verloren und viele fragen sich, wie es mit ihrer Familie, wie es mit ihrem Betrieb weitergeht. Das können wir nicht kleinreden, aber Leute, ganz ehrlich, die Auftragsbücher der Firmen werden doch nicht davon besser, dass die Beschäftigten geknechtet werden, dass Leute sich nicht um ihre Kinder, um ihre Angehörigen kümmern können oder 13 Stunden an der Maschine stehen. Davon läuft keine Maschine schneller, davon gehen Menschen kaputt. Das wollen wir nicht. Und wir lassen uns auch nicht zum Sündenbock für falsche Entscheidungen machen. Laura hat völlig recht, wir können keine Reichenpflege mehr betreiben. Wir müssen ran an die Vermögen und an eine echte Umverteilung. Auch dafür stehen wir heute hier. Wird, aber es muss auch wieder in Menschen investiert werden, in Weiterbildung, in Ausbildung. Wir können unsere jungen Leute nicht auf der Straße lassen. Dankeschön.
1: Es gab noch viele weitere Beiträge, die wir hier aus Zeitgründen nicht bringen können. Jedenfalls pustete der Bundesregierung nicht nur hier aus Kiel ein ordentlicher Gegenwind ins Gesicht. So viel hier aus Kiel und nun zurück nach Neumünster.
0: Düster, treibend und mit ordentlich Energie, No Sugar liefern mit Infinite Doomsday einen Song, der seinem Titel alle Ehre macht. Zwischen schweren Gitarren, treibenden Drums und einer unheilvollen Atmosphäre geht's direkt hinein in eine musikalische Weltuntergangsstimmung. Hier sind No Sugar mit Infinite Doomsday.

Das waren No Sugar mit Infinite Doomsday. No Sugar spielen bei 37 Jahre Rote Flora Punk Rock Festival in der Roten Flora in Hamburg am 13. und 14. November. Außerdem spielen noch Kaput Krauts, Luther Hughes, Monoslug, Trümmerratten, Braindead und Colmar Libre. Beginn ist laut Veranstaltungsseite um 18 Uhr. Am Freitag, den 2. Oktober 2026, findet die Lange Nacht der Demokratie statt. Vor ein paar Tagen ist spontan noch ein besonderes Programm für Schulklassen im Rahmen dieser Veranstaltung entstanden. Und wenn jetzt einige Lehrer oder Lehrerinnen zuhören, dann können sie diesen Veranstaltungstipp hier aufnehmen. Das Cinestar Neumünster wird an diesem Tag zum Ort für Film, neue Perspektiven und gemeinsame Gedanken über unser Zusammenleben. Zusätzlich zum abendlichen Programm konnte kurzfristig eine Sondervorführung für Schulklassen ab Klassenstufe 9 organisiert werden. Eine Besonderheit: Björn Warns wird am Vormittag persönlich vor Ort sein. Wer ihn nicht kennt, er ist Gründungsmitglied der in Deutschland bekannten Hip-Hop- und Popband Fettes Brot. Ja, und Klaus Aupermann wird die Veranstaltung moderieren. Eröffnet wird der Vormittag mit einer kurzen Einführung in den Kurzfilm Paul Janowski, einem Film eben von diesem Björn Warns, der anschließend gezeigt wird. Björn ist Gründungsmitglied, wie gesagt, von Fettes Brot, arbeitet seit mehreren Jahren auch als Autor und Regisseur im Filmbereich. Der 21-minütige Film erzählt von Flucht, Freiheit, Mut und der Suche nach Heimat. Im Anschluss an die Vorführung besteht die Möglichkeit zum offenen Austausch mit Björn Warns. Folgender Ablauf ist für Freitag, den 2. Oktober, geplant. 9.30 Uhr kommen die Schulklassen an, um 10 Uhr ist dann die Begrüßung und eine kurze Filmeinführung, 10.15 Uhr startet der Film. 10.45 Uhr bis maximal 12 Uhr ist dann Gelegenheit zum offenen Austausch. In dem Saal stehen 180 Plätze zur Verfügung und die Anmeldung ist so lange möglich, bis die freien Plätze vergeben sind. Und für die Teilnahme muss man sich vorher anmelden bei der Kreisfachberaterin für kulturelle Bildung der Stadt Neumünster. Das ist Katharina Matzkis. Dazu sollen die Schulen einfach eine E-Mail an Frau Matzkis schicken und die folgenden Angaben ergänzen: Name der Schule, Klassenstufe, Anzahl der teilnehmenden SchülerInnen, Anzahl der begleitenden Lehrkräfte oder Begleitpersonen. Und im Anschluss an diesen Kurzfilm wird der Spielfilm Das Leben der Anderen gezeigt. Der vielfach ausgezeichnete Film mit Ulrich Mühe, Sebastian Koch, Martina Gedeck, Ulrich Tukur und Thomas Thieme gewann 2007 den Oscar als bester fremdsprachiger Film, 7 deutsche Filmpreise und den Europäischen Filmpreis als bester Film. Was macht eine Demokratie stark und was setzt sie unter Druck? Dieser Film erzählt eindringlich von Überwachung, Anpassungsdruck, Mut und Menschlichkeit in einer Diktatur und davon, was fehlt, wenn Freiheit, Vertrauen und offene Meinungsäußerung nicht selbstverständlich sind. Gerade darin liegt seine besondere Aktualität. Das Leben der anderen macht erfahrbar, warum Demokratie keine abstrakte Idee ist, sondern Schutzraum für Würde, Freiheit und gesellschaftliche Teilhabe. Wer diesen Film sieht, schaut nicht nur auf die Vergangenheit, sondern auch auf die Frage, was eine demokratische Gesellschaft heute stark und schützenswert macht. Im Kino entfaltet diese Auseinandersetzung noch einmal eine besondere Wirkung. Auf großer Leinwand, in gemeinsamer Aufmerksamkeit und mit der Möglichkeit, die Eindrücke anschließend direkt miteinander ins Gespräch zu bringen. Der Abend lädt ein, Demokratie einmal anders zu erleben. Auf der Leinwand, im Nachdenken und im gemeinsamen Austausch. Ja, die ganze Veranstaltung ist Teil der Langen Nacht der Demokratie in Schleswig-Holstein. Sie wird koordiniert vom Landesbeauftragten für politische Bildung und dem Landesverband der Volkshochschulen in Schleswig-Holstein und wird vom Sparkassen- und Giroverband für Schleswig-Holstein unterstützt. Und einige zusätzliche Hinweise: Im Rahmen der Veranstaltung wird das Projekt Demokratie ist wenn präsentiert. Interessierte BürgerInnen sind dann eingeladen, ihre Gedanken zur Demokratie einzureichen und sich fotografieren zu lassen, um ihr persönliches Statement festzuhalten. Die Fotos und Beiträge werden anschließend auf Plakaten in der Stadt zu sehen sein, um die Diskussion über demokratische Werte zu fördern. Die Teilnahme ist natürlich freiwillig. Nicht jeder möchte auf einem Plakat zu sehen sein.
Jetzt wird's politisch laut und ziemlich direkt. Scapi rechnen in aller Mierda mit den gesellschaftlichen Zuständen ab, die sie für ungerecht und verlogen halten. Mit treibendem Ska-Punk, Bläsern und jeder Menge Wut richtet sich der Song gegen Macht, soziale Ungleichheit und die Zumutungen des politischen Alltags. Frei übersetzt heißt der Titel so viel wie zum Teufel damit. Und genau diese Haltung steckt in jeder Sekunde des Songs. Hier sind Scapi mit aller Mierda. 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

Das waren Scapi aus Spanien mit dem Stück A la Mierda. Der 17-jährige Max Schneller aus Bad Dürrenberg in Sachsen-Anhalt hat am gestrigen Sonntag, den 27. September, auf dem Gewerkschaftstag der Industriegewerkschaft Bauen Agrar Umwelt, kurz IG Bau, in Kassel den Georg-Leber-Preis für Zivilcourage bekommen. Eine tolle Sache. Im April letzten Jahres hielt er auf einer Querdenker-Demo in seinem Heimatort eine mutige Gegenrede, welche ohne sein Wissen aufgezeichnet wurde und dann auf dem Telegram-Kanal der Querdenker hochgeladen wurde. Anschließend wurde Max mit Hass überzogen und es wurde ihm auch Gewalt angedroht. Er engagiert sich dennoch gegen Faschismus, Rassismus und Rechtsextremismus. Staatsministerin Nathalie Pavlik, Beauftragte der Bundesregierung für Migration, Flüchtlinge und Integration, und sie ist zugleich Beauftragte der Bundesregierung für Antirassismus, hielt die Laudatio. Komisch, ich habe noch nie von ihr gehört. Okay. Sie sagt, unsere freiheitliche Demokratie und das friedliche Zusammenleben in unserer Gesellschaft sind so bedroht wie lange nicht mehr. Wenn Populisten Fakten umdeuten und die Grenzen des Sagbaren verschieben, wenn Extremisten gegen Andersdenkende und unsere demokratische Grundordnung hetzen, dann sind Widerstand und Anstand das Gebot der Stunde. Max Schneller zeigt, wie es geht. Er kämpft in Sachsen-Anhalt trotz heftigster Anfeindungen und Drohungen gegen ihn selber mutig für Respekt statt Rassismus, für gemeinsam statt gegeneinander, für Vielfalt statt Einfalt. Demokratische Allianzen bilden, Haltung zeigen, einschreiten, auch bei Gegenwind. Das macht Max und da ist jede und jeder von uns gefragt. Der IG Bau-Vorsitzende, der Bundesvorsitzende Robert Feiger wurde dann auch noch gefragt. Er sagt, wenn ich es nicht besser wüsste, würde ich sagen, der Georg-Leber-Preis wurde extra für Max Schneller geschaffen. Er übererfüllt geradezu alle geforderten Kriterien, wie öffentliches Einstehen für seine Überzeugungen, Vorbildcharakter für junge Menschen sein oder sich nicht hinter einer schweigenden Mehrheit verstecken. Was wir brauchen, sind ganz viele Max Schnellers, gerade jetzt in Sachsen-Anhalt. Die IG Bau setzt sich gegen jeglichen Rassismus ein, wendet sich gegen Ausländerfeindlichkeit und engagiert sich gegen Rechts. Da sind wir ganz an seiner Seite. Es ist mir eine Freude und es ist mir eine große Ehre, im Namen der IG Bau den Georg-Leber-Preis an Max Schneller überreichen zu dürfen. So viel die Laudatio. Niemals war es wichtiger für Freiheit, Demokratie und Vielfalt einzutreten als jetzt. Gerade nach dem Ergebnis in meinem Heimatbundesland Sachsen-Anhalt bedeutet mir diese Anerkennung meines Engagements durch die IG Bau sehr viel, sagt Max dann als Erwiderung. Das Erstarken der extremen Rechten darf uns nicht resignieren lassen. Im Gegenteil, es muss für uns DemokratInnen Auftrag sein, noch lauter, sichtbarer und entschlossener für eine solidarische und menschliche Gesellschaft einzustehen. Das sind wir Menschen wie Margot Friedländer schuldig. Das ist mein Auftrag, sagte Max Schneller. Super, super Typ, wirklich. Max Schneller, 17 Jahre aus Bad Dürrenberg. Von einer Band, die man liebt, wünscht man sich beides. Und dass sie überrascht und ganz sie selbst bleibt. Mit ihrem dritten Album Ideale, das am Freitag, 25. September veröffentlicht wurde, gelingt die Verlierer genau das. Was man von ihnen erwartet, scheint kaum eine Rolle zu spielen. Große Refrains, lange Stücke, Instrumentalpassagen und experimentelle Momente führen die Songs in unerwartete Richtung. Dann kommt mit dem Stück Bomben plötzlich ein beinahe kitschiger, offen sentimentaler Moment. Doch die Verlierer gehen damit so unverkrampft um, dass sie einen mit Dingen erwischen, die man eigentlich nicht mag. So unterschiedlich die Songs ausfallen, das Album verliert nie seinen inneren Zusammenhang. Dafür sorgen der unverkennbare Sound der Band und eine Energie, die sich durch das ganze Album zieht. Bei aller musikalischen Freiheit bleibt die Haltung stabil. Die Texte klar politisch gegen Gier, Krieg und die Mächtigen, die entscheiden, Kasse machen und die Folgen anderen überlassen. Die Texte bleiben aber nicht bei Orientierungslosigkeit und einer düsteren Bestandsaufnahme stehen. Als einzige Gegenkraft rückt stärker als zuvor die Verbindung zwischen Menschen in den Mittelpunkt. Eine Hand, eine Berührung, ein gemeinsamer Moment oder ein Korn Hoffnung in der Aussichtslosigkeit. Während die Texte sich der Realität frontal stellen, setzt die Musik ihr Freiheit, Bewegung und Energie entgegen. Ja, fünf Menschen geben etwas Intimes in die Musik, jede Stimme bleibt bei sich, gemeinsam schaffen sie was, das nur diese fünf hervorbringen können. Der letzte Satz des Albums bleibt hängen. In Zeitlupe kann man die Welt nicht retten. Eine Absage an Stillstand und Wegsehen, ein passender Schlusspunkt für ein Album, das ernst auf die Welt blickt, ohne je seinen Puls zu verlieren.
Und das war auch sozusagen der Abgesang des Fleckenhörers damit. Und wir hören jetzt die Verlierer mit Käfig. Und damit verabschiede ich mich für heute. Tschüss, bleibt stabil, bis nächste Woche, euer Ingo.

0: Ja, herzlich willkommen zur heutigen Sportschuhe und Ehr-Sendung. Heute mal eine ganz andere Zusammensetzung. Hallo Frank.
1: Hallo Daphne. Hallo Leute.
0: Ja, Frank unterstützt mich heute und wir haben zwei Gäste, und zwar Julia und Saban. Und die beiden sind direkt von ihrer Ausstellung im Keramik-Künstlerhaus zu uns ins Studio geeilt. Ja, eure Ausstellung hat jetzt ja vom 24.09. bis heute, also im 28.09. stattgefunden. Seid ihr zufrieden?
2: Total, ja. Wir hatten echt ganz viele Gäste bei der Eröffnung, was super schön ist. Und jetzt auch an den vier kurzen Tagen, wo offen war, immer wieder schöne Begegnungen, schöne Gespräche. Also war ein schöner Austausch auf jeden Fall.
1: Saban, are you satisfied with the exhibition?
3: Yeah, it's a pretty good experience. I'm quite satisfied with the exhibition, yeah.
1: Ja, ich übersetze nochmal, er ist sehr zufrieden mit der Ausstellung, ja.
0: Genau, und jetzt wisst ihr auch, warum wir heute zu zweit hier sitzen.
1: Ja, ich bin hier so eingestellt worden als Simultanübersetzer und Kulturredakteur, heilige Scheiße, alles. Aber irgendwie kriegen wir es hin, ja.
0: Genau. Ja, ihr beide seid jetzt ja 7 Wochen in Neumünster und habt ja quasi am 12. angefangen, im Keramik-Künstlerhaus im Fürsthof zu arbeiten. Kanntet ihr euch vorher, bevor ihr nach Neumünster gekommen seid?
2: Nein, persönlich gar nicht. Also tatsächlich, ich glaube, zu Beginn des Jahres, im Jänner oder so, haben wir beide erfahren, dass wir ausgewählt wurden. Und da ist man dann immer auch neugierig. Also wir haben, glaube ich, gegenseitig dann mal jeweils die Arbeiten gegoogelt oder so ein bisschen Instagram-Profile angeschaut. Aber kennengelernt haben wir uns tatsächlich erst hier in Neumünster.
0: Und was habt ihr so in den letzten Wochen erlebt?
2: Ui, ganz schön viel. Also und auch ganz unterschiedlich für jeden von uns. Für mich war es so, dass ich mich quasi ganz viel einfach exklusiv in der Werkstatt Zeit verbracht habe, aber am Anfang mir auch noch gegönnt habe, noch mehr Neumünster zu erkunden. Also ich war manchmal im Fahrrad unterwegs, beim Brachenfelder Gehölz oder bis ins Dosenmoor. Das fand ich auch eine sehr schöne Erfahrung. Und wenn man mit einem Material wie Ton arbeitet, dann

0: hat das ja auch eine Trocken, wenn man das brennen möchte, was ja auch nicht immer der Fall ist bei allen Künstlern, aber meistens tendenziell schon, wenn man es zu Keramik verwandeln möchte. Und dann muss man das auch einkalkulieren. Und in meinem Fall war es für mich ganz rund, einfach viel direkt in der Werkstatt zu sein. Es war aber auch schön, die Kulturleute und Kollegen und Kolleginnen vom KDW kennenzulernen. Die haben uns auch sehr herzlich willkommen geheißen. Das war total super. Und ja, Saban kann gleich selber erzählen, aber er hat die Zeit auch sehr produktiv genutzt, noch andere Teile von Europa zu entdecken, zusätzlich zur großen Ausstellungsproduktion.
1: Yes, Saban. What was your experience with Neumünster? How was the living here, to live
2: here? Oh, I really enjoyed Neumünster, and in general, I really love Germany. This is a very nice small town, and I think it's really beautiful. So I love cycling over here, like going to the different places, forests, the windows, the doors, the architecture. The people over here are very amazing, and it was a really good experience in Neumünster.
1: Yeah, er sagt, also er mag Deutschland, aber in Neumünster insbesondere. Hier gibt es schöne Gebäude und es hat Spaß gemacht, hier auch Rad zu fahren und so weiter. Und die Leute sind sehr nett. So denken wir Neumünsteraner ja gar nicht über uns.
3: Ich wollte gerade sagen, so wunderschön ist unsere Stadt noch nie beschrieben worden. Ja. Vielen Dank.
1: We are surprised, you know, with the people living in Neumünster, where you said, oh, very ugly here.
2: No, I think I also heard the same story, but I think people need to change their perception, because it's a very, really nice place. And I don't know what people are looking for, but it's a really nice place. If somebody tells me to live here all my life, I don't mind living here. It's really nice.
1: I was born here, and when I was a child, here was much more industries, you know. Okay. Hier gab es ja früher viel mehr Industrie, und deswegen, es hat sich ja geändert im Laufe der Jahrzehnte. Mhm.
3: Genau, unsere Zuhörer haben es wahrscheinlich schon mitbekommen. Julia, du kommst aus Österreich.
0: Ich bin Wienerin, genau, ja. Ursprünglich in Wien aufgewachsen, mittlerweile lebe ich in Schweden. Hatte davor ein paar andere Stationen, und jetzt bin ich in Skandinavien gelandet, ja.
1: Ja, und you are from India?
2: Yeah, I'm from India.
1: And which region or which town?
2: So I'm born in Calcutta, but I lived in different cities. Yeah. And currently I'm based in Jodhpur, Rajasthan. It's called the Blue City.
1: Okay. Yeah.
2: So I just live there nowadays for the last four and a half years almost. Yeah.
1: Also er wurde in Calcutta geboren, aber er lebte in verschiedenen Städten und Regionen in Indien. Ne? Und what was the name of the city?
2: Jodhpur.
1: Okay.
2: Yeah.
1: I've never heard about it. Is it?
2: You can just search Blue City.
1: Yeah, the Blue City.
2: Blue City of India, maybe. Yeah.
1: Okay. And now you are in Europe, you say? Or only?
2: No, I live in India. I live in Jodhpur.
1: You live in India, and now
2: I'm just here for the residency. Yeah. And just for the residency, I was traveling a bit, and then next week I go back to India again.
1: Okay.
2: Yeah. So tomorrow is my last day in Neumünster.
1: Okay. Yeah. So we have this is the last opportunity to have the interview with you. Also er wird morgen wieder zurück nach Indien reisen, und heute ist sein letzter Tag hier.
3: Ja. Und den verbringt er mit uns.
1: Ja.
3: Wollen wir denn mal mit Musik weitermachen?
1: Okay. Yes. Saban, what was your choice?
2: It's the song is Adakari. It's by a Pakistani singer, Hasan Rahim.
1: Okay.

0: Ja, für alle, die ein bisschen später eingeschaltet haben, unsere sportliche Sendung ist heute künstlerisch angehaucht. Ja, dann kommt auch gleich mal meine nächste Frage. Wie habt ihr diesen Auftrag in Neumünster bekommen? Gab es da irgendwie so eine Bewerbungs- oder Ausschreibung?
1: Genau, das ist eine öffentliche Ausschreibung, die, ich glaube, normalerweise einmal im Jahr stattfindet. Also im Herbst immer. Und ist jedem Künstler offen, sich da zu bewerben. Und ja, ich glaube, es sind so meistens irgendwie über 100 Bewerbungen irgendwie so im Schnitt und 6 Kandidaten und Kandidatinnen werden dann ausgewählt und immer in diesem Tandem-Konzept, das heißt immer 2 Künstler zeitgleich. Das heißt, vor uns waren schon 2 andere Künstlerpärchen dieses Jahr auch da.
2: Yes, Saban, how did you come to Neumünster? What was your way? How have you heard about Neumünster?
3: I think this residency is quite famous in India, Keramiki Künstlerhaus. And many of my friends, colleagues, they have been here before.
2: Okay.
3: Not just Indians, but also from other countries. Yeah. And so I know about this residency, and I've been applying here like for 3 times, and this year I got selected finally. So.
2: Okay, also da in der Kunstszene ist das Keramik-Künstlerhaus durchaus bekannt und er hat auch schon hat 3 Freunde, die hier bereits schon einen Aufenthalt finanziert bekommen haben. Und Saban hat sich bereits jetzt 3-mal beworben und jetzt hat es endlich geklappt. Ist ja auch nicht so leicht, das Stipendium zu erhalten, wie Julia ja gerade sagte.
1: Mhm. Genau, ja. Mir geht es auch so, dass ich einige Kollegen aus der ganzen Welt kenne, die schon hier waren. Also es ist ganz schön, wenn man da dran anknüpfen kann und selber hier ist.
0: Und ihr arbeitet dann ja in dieser Keramik oder in dieser gesamten Werkstatt. Und wo wohnt ihr?
1: Direkt darüber gibt es eine Stipendiatenwohnung. Also das ist super praktisch. Das heißt, wir sind da in unserem eigenen kleinen Kosmos. Ebenerdig können wir arbeiten und oben wohnt man eben und schlaft. Aber ja, die meiste Zeit eigentlich nur schnell kochen und schlafen. Sonst waren wir in der Werkstatt sehr viel exklusiv.
0: Ja, und jetzt am 29.08. fand hier so ein offenes Arbeiten statt. Also bei euch in der Werkstatt, man konnte vorbeikommen, konnte euch über die Schulter schauen. War das eine neue Erfahrung für euch und waren viele Besucher vor Ort?
1: Nein, war nicht eine neue Erfahrung. Also so ein offenes Studioformat, Tag des offenen Ateliers, habe ich auch schon an anderen Plätzen erleben dürfen. Tatsächlich waren leider nicht sehr viele Besucher an dem Tag. Das heißt, wir haben einfach unser Ding gemacht, aber es war an dem Tag nicht so viel Dialog da. Aber dafür gab es zum Beispiel beim Künstlergespräch dann mehr Publikum.
2: Ja, sollte ich die gleiche Frage nochmal?
0: Ich glaube ja, ne?
2: Ja, ja.
0: Mal gucken, ob er es noch so kennt.
2: What is was your experience with the people in Neumünster, with the visitors of your exhibition?
3: Oh, it was really nice. The people were very sweet, and I think I like there are some people who were very keen on looking at my work, and they had a lot of questions. And there were a few of them who felt a little, awkward because some of my images, visuals, are a little uncanny and a little disturbing. So some people also told me that they find my work very depressing.
2: Yeah.
3: And so that was like a very mixed reaction from people here. Yeah.
2: Okay, also es gab einigermaßen Feedback und die Leute fanden seine Arbeit gut, aber wir kommen da vielleicht noch drauf zu sprechen. Sabans Thema ist ja auch nicht so leicht. Es geht ja auch um Gesellschaftskritik und auch um innere Zustände und so weiter. Und ihm wurde gesagt, dass einige dann doch seine Arbeiten ganz schön so depressiv fanden.
0: Ja, Julia, deine Arbeit startet ja quasi am Nabel als Verbindung und Trennung. Und du versuchst ja eigentlich Parallelen zwischen Körper und Material darzustellen. Wie bist du darauf gekommen und was möchtest du mit deiner Kunst erreichen?
1: Da gehen wir ein bisschen an die Anfänge zurück. Ich würde sagen, seit ich mich als Künstlerin erlebe, also jetzt sind ja schon 15 Jahre oder so, dass ich so arbeite, ist Körper immer wieder ein ganz zentrales Thema in meiner Arbeit. Und auf den Bauchnabel und die Nabelschnur als Thema bin ich eigentlich gekommen, weil ich vor 4 Jahren eine sehr große Ausstellungsproduktion hatte für eine Kunsthalle in Göteborg in Schweden, die Röder Steen Kunsthalle. Und da habe ich ein Projekt gestaltet, wo es mir auch um Geburt ging und das Körperteil des Beckenbodens, also ganz zentral für unsere Haltung, für unsere alltäglichen Körperfunktionen, natürlich auch für unsere Sexualität, auch natürlich wesentlich als Passage bei einer Geburt. Und im Rahmen des Projektes damals habe ich für mich privat, weil es mich so einfach persönlich total interessiert, aber auch als Recherche für das Projekt, mich zur Doula ausbilden lassen, also zur Geburtsbegleiterin. Da hatte ich zwei ganz tolle Lehrerinnen in Göteborg. Und dann habe ich damals dieses Projekt eben gestaltet und gemerkt, boah, das ist so ein Riesenthema, da ist weiterhin eine Sehnsucht, damit weiter zu forschen und Fragen zu stellen. Und Ideen merke ich dann aber auch manchmal. Manchmal hat man so eine neue Idee oder damals war das für mich ein großes neues Thema, das Thema Geburt für mich in der Kunst zu erforschen. Und dann hat man auch so einen Drang, jetzt will ich gleich damit weiterarbeiten. Aber manchmal müssen Ideen auch so ein bisschen liegen bleiben dürfen und ruhen können. Und so war es auch mit diesem großen Thema. Und letztes Jahr bin ich dann aber irgendwie auf den Bauchnabel gekommen und vielleicht eben deshalb, wie du gerade schon gesagt hast, Daphne, einfach, weil er auch ein sehr starkes Symbol ist, einfach für, wenn wir an unsere eigene Körpermitte schauen, dann ist das so ein Körperteil, dem man vielleicht auch nicht immer so viel Beachtung schenkt, aber das auf jeden Fall da sehr zentral positioniert ist, also auch als eine Art auch Narbe zu dieser Verbindung zu unserer Mutter, unabhängig wie da die Beziehung heute sein mag oder ob sie existiert. Und ja, für mich einfach ganz interessant, darüber nachdenken zu können, diese Verbindung und Nähe oder auch, dass die Nabelschnur eine Art Filter ist. Und das war dann so schon seit letztem Jahr, da hatte ich zwei andere große Abendsaufenthalte, einmal zwei Monate in Paris und dann noch in Mexiko für fast 3 Monate. Und habe dann die Richtung begonnen, mehr zu forschen. Und hier in Neumünster hatte ich wirklich die tolle Möglichkeit, da unterschiedliche Erfahrungen nochmal zu integrieren und in neue Werke fließen zu lassen.
0: Ja, Wahnsinn. Vor welchen Herausforderungen standest du bei diesem Projekt?
1: Immer wieder vor neuen oder vielen. Also, welche Herausforderungen? Ja, also ich glaube, die große Herausforderung war etwas, was sich gerade extrem persönlich anfühlt als Fragestellung für mich. Auch, dass mir gelingt, das zu transzendieren, weil meine Kunst handelt natürlich immer auch, da bin ich voll mit drinnen, aber ich möchte nicht, dass meine Kunstwerke jetzt nur autobiografisch gelesen werden. Ich möchte es nicht auf das reduzieren. Es darf auch offen sein und andere, für unterschiedliche Betrachter und Betrachterinnen andere Erfahrungen zulassen. Und das heißt, es war ja ein auch sehr irgendwie emotionaler Prozess, mich in dieses Thema mehr reinzulassen. Und da waren auch irgendwie ja die ersten Wochen hier sehr viele Gefühle. Also ich habe auch ganz oft weinen müssen. Das ist bei mir allgemein jetzt nicht so selten, also nicht so dramatisch, kommt vor. Habe ich auch gar kein Problem damit, aber diesmal war es echt viel. Und dann war aber ein großer Wendepunkt für mich, dass ich vor jetzt ziemlich genau 2 Wochen eine Performance auch gestalten durfte. Da bin ich jetzt diesem Format des Keramikkünstlerhauses und auch dem Format von Kunstflecken, wo ich da, das war Teil der Art-Tour, also einer der Öffnungspunkte vom Kunstflecken-Festival, dass ich da diesen Freiraum hatte, das zu machen. Und die Jante Almstedt, unsere künstlerische Leiterin, und auch der Matthias Kaschik vom Kulturbüro Neumünster, die haben auch vorab mich schon da mal quasi Wochen, Monate vorlang kontaktiert mit, ja, mehr das zum Schreiben und Pressetext und Bild und so. Und ich habe mich echt immer sehr vage gehalten. Und das war, hat sich manchmal auch irgendwie herausfordernd angefühlt oder vielleicht auch unprofessionell, dass ich es noch nicht so genau sagen konnte. Aber genau das war dann letztendlich wichtig, dass ich diesen Freiraum hatte, da zu experimentieren und in dieses Thema reinzuwachsen, was ich letztendlich sicher schon seit letztem Jahr irgendwo in mir bebrütet habe. Und jetzt konnte es irgendwie rauskommen, so. Im Rahmen auch dieser Performance, die ich gestaltet habe. Ja,
0: ja, vielen Dank. Wollen wir erstmal mit Musik weitermachen?
2: Ich denke auch. Und dann fragen wir mal Saban seine Kunst. Okay? Wir hören genau, wir hören einen Song. Okay. Perfect. Und zwar, den hat, der ist aus Österreich, Sarah Bernhardt, der Unverblümte. Hast du dir gewünscht, ne?
1: Genau, das ist ein Trio aus Österreich von Bernhard Schablauer heißt er, die Sarah Metzler und auch die Sigrid Horn. Und ja, ist ein sehr schönes Lied, finde ich.
2: Gut, bin ich mal gespannt, Julia. Hören wir rein.

0: Hier ist Sportschuh on Air und wir haben hier heute KeramikkünstlerInnen zu Gast, ne? In einer Sportsendung, aber ich habe ja gesagt, wenn die Töpferscheibe mit dem Fuß angetreten wird, ist das auch eine sportliche Nummer. Ja, wir haben hier auch zu Gast Sarban aus Indien und jetzt möchten wir uns ein bisschen über seine Kunst unterhalten. Sarban, what exactly do you do artistically? Which technique do you use with ceramics?
1: So most of my works are very much drawing based, if you see. The techniques, like I work on slab, I work on the wheel sometimes, I work on slip casting, molding, and sometimes hand building also, but most of my works are very visuals, so it's hand-drawn, and with a lot of text, with a lot of pictorial metaphors, so that's the technique that I use mostly, yeah.
0: Okay, also er formt zwar auch Objekte, aber bei ihm ist eigentlich die Malerei im Vordergrund, er malt auf Keramik. Und dann wird es gebrannt. So your pictures are on ceramics.
1: On ceramic, it's drawn on ceramic and then fired and then the colors finally come out.
0: And the advantage is that perhaps in some thousand years it is detected.
1: Yeah, it will only be protected, you know, you don't need to restore it.
0: Yeah, okay.
1: It's always going to be there, like you need to restore a painting of Rembrandt, but a ceramic you don't need to restore of Picasso. Like, mostly not.
0: It's for eternity, yeah.
1: It can stay for a very, very long time.
0: That's really an advantage, but okay, I believe this is not your main motivation.
1: No, because this is just the medium that I work,
0: Es ist einfach das Medium, mit dem er arbeitet. Ne? Also seine Kunstwerke können natürlich Ewigkeiten überdauern, weil sie auf Keramik gemalt sind und gebrannt werden. So what is your motives? What you are drawing?
1: So my this current project, the one that I did at the exhibition at Keramik Künstlerhaus, the name is Someone's Therapist Knows All About You. So it's a very private and personal project. It's a collection of memories and some moments of my life and some vulnerabilities and some unsaid emotions, some confessions, intimate confessions. So those are all transformed into visuals and through text and in a very metaphorical way, keeping, you know, some amount of, like for the audience also to understand and to, you know, have their own perception about it.
0: Okay, also sein Hauptprojekt nennt er Someone's Therapist Knows All About You und es geht auch um emotionale Zustände, Erinnerungen, unausgesprochene Gefühle, Verletzlichkeiten und intime Geständnisse, also eine etwas sehr Komplexes. Und you have already mentioned that some people say it's a little bit depressive.
1: Yeah, a lot of people tell me that your topic is very depressing because it's about toxic love, it's about a relationship that is not working out. But I find it very interesting to work because there are so many layers. There are many, many, many layers in a relationship. And as it goes on with the time, and even if the person is not together, but still there are many emotions and many unsaid things. And I love to work on them. I like to cultivate that and bring that in my work.
0: Okay, er arbeitet mit vielschichtigen Emotionen. Das ist alles nicht so leicht abbildbar und eben auch komplex und nicht allzu leicht zugänglich. But you are also work with ironic motives, you know.
1: Erotic,
0: Erotic, okay. Yeah. And also, it's not always very depressive, is also funny.
1: It's funny, yeah. Like, I don't know, people find it depressing, but I don't find it depressing at all. So for me, the work is more about satire. It's about satire, it's a metaphor. And I want to create fun through my work because I don't show the emotions very directly. I want people to see them in their, you know, different perceptions. So I play with satire, I play with societal influence, how society influences, you know, certain thought processes in our life. And our decisions.
0: Er spielt also auch mit gesellschaftlichen Einflüssen. Die Motive sind nicht direkt erkennbar. Für ihn sind sie teilweise lustig und andere finden sie dann überhaupt nicht lustig. So, es ist komplizierte Kunst. Ich habe mir ebenso auch einige deiner Bilder angesehen auf der Webpage. Und ich denke, ja, man muss sie sich länger ansehen und man hat sehr viele Deutungsmöglichkeiten. So I have also seen some of your pictures on your webpage and I think it's very complex. It's not so you cannot see in within 1 or 2 seconds what is the
1: I want people to look at my work in very detail, you know, because it's not something that you just look and just move to the next one, because there are many elements, there are many hidden emotions, there are many hidden agendas from the artist's point of view, and one has to really look at it in a very, you know, deeper way and try to understand that what is going on behind the layer, because I play in layers. Every image has some amount of you know, intentions from my side. Like everything has a story. Everything, every small element, every small detail in the work has some kind of a story.
0: Jedes Element in seinen Bildern, und es gibt viele davon, erzählt ist ein Teil der Geschichte. Und seine Bilder, wie selber sagt, sind nicht leicht zugänglich. Man muss schon genauer hingucken und sich die Details ansehen. Im Grunde, ne? Also ich will nicht sagen Wimmelbild als Nicht-Kulturredakteur, aber ich habe es gesehen, es sind Details da. Man braucht Zeit und hat viele Deutungsmöglichkeiten. Okay, ja, was ist die Motivation gewesen, dieses, sagen wir mal so, sehr komplexe und allgemeine in Angriff zu nehmen? What was your motivation for your motives?
1: For my motives, the motivation, it's a very personal story. It's it's my personal story. It's not just a recent story, but it's like stories that, like, you know, like things that I have been experiencing all my life.
0: Yeah.
1: There are a lot of childhood influences, there are a lot of the way influences of how I have been brought up, and then how things have shaped up in my life. So I think also the societal influences are also there in the work. So there are many things.
0: Es sind viele persönliche Einflüsse, werden verarbeitet in den Kunstwerken und auch wie er aufgewachsen ist und so weiter. Aber natürlich auch der gesamtgesellschaftliche Einfluss spiegelt sich in seiner Kunst auch wieder. Ja.
2: Es ist einfach herrlich, wie ihr beide von eurer Kunst sprecht. Wir sind ja nun im Radio, aber wir sehen ja die leuchtenden Augen und wie ihr das rüberbringt. Das ist total fantastisch. Genau. Ich mache einfach mal mit Julia weiter. Ein paar Einblicke hast du uns ja schon aus deinem Leben eigentlich mitgebracht. Ist das Arbeiten in so einem Künstlerhaus wie hier in Neumünster ein ganz normaler Job? Oder wie sieht der Alltag sonst bei euch aus?
3: Nein, das ist schon eine sehr spezielle Erfahrung, weil wir hier die Möglichkeit haben, im Rahmen der Zeit hier uns wirklich ganz auf ein Projekt einzulassen. Und das ist ein Luxus, der jetzt so im Alltag sonst nicht so immer möglich ist. Also da hat man noch viel mehr auch Administratives zu tun, arbeitet konstanter wieder an neuen Bewerbungen, hat vielleicht mehrere Ausdrucksproduktionen gleichzeitig laufen, hat manchmal einen Nebenjob oder wie auch immer. Also das ist schon immer wieder was Besonderes, wenn man die Möglichkeit hat, eine Künstlerresidenz an einem Ort mit einem konkreten Zeitfenster da voll reinzugehen in ein Thema. Und wenn auch die Zeit kurz ist, da irgendwie zu schauen, in die Tiefe zu kommen und etwas zu entwickeln. Ja, also schon auf jeden Fall sehr kostbar.
0: Saban, are you really a professional artist? Can you live all the time as in Neumünster that you can focus on your work? Kannst du von deiner Kunst leben oder lebst du immer so wie hier in Neumünster? Durch das Stipendium konntet ihr euch ja nun wirklich genau auf eure Kunst konzentrieren. So what is...
1: I didn't get it. Like, I staying in Neumünster?
0: When you are at home, can you focus also on your art?
1: Yeah, I do, but it's not that I work all the time on my art, because I'm also teaching. I'm a professor.
0: I'm
1: a professor in India, and I'm teaching in a university, and I have a lot of responsibilities there. I also head the department, and then I have my own small business. I do a lot of projects for like ceramics and other materials, and then also I mostly find out time for my work, for my personal work. I love this more, but you need to do other things to support your living as, you know, as an artist.
0: Okay, also er ist im Grunde schon ein professioneller Künstler, aber nebenbei ist er auch noch Hochschullehrer an einer Kunsthochschule und hat eine kleine Firma. Und er kann nicht nur den ganzen Tag Kunst, also Drawings, aber hier Bilder malen, sondern ja, wie es so ist, er muss viele andere Dinge noch tun, aber es dreht sich eigentlich alles um Kunst.
2: Ja, wollen wir mal mit Musik weitermachen?
0: Ja. Saban, the next song.
1: So the next song is a very unpopular song. Like even Indian people don't listen to this song, but I love this song very much. It's a very not so famous singer, Niyam, and the song name is Kami.
0: Okay. Yeah.

0: Ja, ich habe noch eine weitere Frage für Julia mitgebracht. Mhm. Wann wusstest du, dass du Künstlerin werden möchtest? Und ist nur Ton dein Schwerpunkt oder arbeitest du auch noch mit anderen Materialien?
1: Um das Weitere kürzer zu beantworten, auch mit anderen Materialien. Ich sage immer, ich definiere mich selber als Künstlerin, gar nicht per se als Keramikkünstlerin. Gleichzeitig ist aber die Keramik meine allergrößte Leidenschaft oder mein absolutes Lieblingsmaterial, absolut. Und ich arbeite auch mit Text, also mit Schreiben, manchmal mit Videoarbeiten. Seit circa 10 Jahren kommt das manchmal immer wieder vor. Und in letzter Zeit jetzt auch ein bisschen mehr in Richtung Performance. Also es ist auf jeden Fall so ein bisschen interdisziplinär. Und dass ich Künstlerin bin, habe ich irgendwann, wie alt war ich da, Anfang 20, 23, 24, das war wirklich so ein großer Aha-Moment, wie ich das festgestellt habe. Und es kam irgendwie so ein, mit viel Emotionen, aber auch in aller Unschuld daher diese Entdeckung. Und ich werde nie vergessen, wie einer meiner Schwestern, ich habe zwei ganz tolle Schwestern und die eine davon, der habe ich das dann erzählt, ganz, ganz frisch diese Erkenntnis. Und ich war total aufgeregt, weil das war für mich so eine der größten Entdeckungen über mich selber überhaupt, dass ich das jetzt plötzlich weiß über mich selber. Und dann sagt sie, natürlich bist du Künstlerin, das wissen eh alle. Und ich war so, oh, okay. Aber ich wusste es halt vorher nicht. Obwohl ich vorher schon einige Jahre lang Design studiert habe und immer wieder kreativ gearbeitet habe, aber es war mir nicht klar, dass ich Künstlerin bin. Und seitdem weiß ich das aber. Und je länger ich diesen Weg gehe, desto mehr weiß ich auch, eine der Komponenten, die da ganz wesentlich ist, ist einfach auch Durchhaltevermögen, diesen Weg weiterzugehen. Talent ist auch wichtig, aber dran zu bleiben ist ganz, ganz wichtig, immer wieder aufzustehen und weiterzumachen. Ja.
0: Mhm, das glaube ich.
2: Ja, da wollen wir doch mal Saban fragen, wie er Künstler geworden ist. Saban, what was the way you become artist? What was the beginning? When was your decision?
3: I think, since I was a kid, I love to draw.
2: Yeah.
3: And I used to always think that, okay, someday I want to maybe, I'm not sure to become an artist, because being an artist is a lot of struggle and it's a lot of challenge, because also growing up in a country like India, it's even more difficult to survive as an artist, because there's no support from, from anybody, from government, from the family, from nowhere.
2: Yeah.
3: And so I was going to become a doctor. Initially. So after my 12, I cleared the medical entrance and I was going to become a doctor. And then my grandmother, she's a filmmaker, and she's my grandmother's sister. And she called me and she said that, are you sure you want to become a doctor? And I'm like, I definitely can't become a doctor, because I can't dissect an animal. So how can I dissect a human being? So then she said, you have a lot of potential to become an artist. You should become an artist. And she said that, okay, you go to this college and there's a form that's coming out. You should fill the form and just fill it. And my mother was very against it. So I just went against my mother and I filled the form, and somehow I just got in. And then my mother said, okay, you want to fulfill your wish, you do this for 1 year, and then next day you go back to a medical entrance and again go become a doctor, because this is only for like part-time thing.
2: Okay, yeah. Also ich versuch's mal. Das ist zwar kompliziert. Er hat schon als Kind sehr gerne gemalt, das stand schon mal fest, und eigentlich wollte er Medizin studieren und eben Mediziner und also Arzt werden. Aber seine Großmutter hat zu ihm gesagt, nein, du musst Künstler werden. Das steckt in dir drin. Also das ist viel besser für dich. Und dann gab es einen Konflikt mit seiner Mutter, die gesagt hat, nein, also werde lieber Arzt. Und dann haben sie sich darauf geeinigt, dass er sich erstmal für ein Jahr dann für Kunst einschreibt. Und aber dabei ist es dann geblieben. Ja, okay.
3: And then choosing ceramics was completely not my thing, because I wanted to become a painter initially, or maybe like a photographer or a graphic designer.
2: Yeah.
3: But then I don't know how ceramics happened, because it was more easy to get into the ceramics department.
2: Yeah.
3: So I just had to go in one go. So I just chose ceramics. And I think ceramics chose me, because I didn't like it for 2 years. And then initially when I started liking it, it just happened.
2: Okay, also eigentlich wollte er lieber Zeichner und Grafikdesigner und vielleicht auch was mit Fotografie machen. Und er ist irgendwie so in die Keramik reingerutscht, weil da gerade eine Gelegenheit war und etwas frei war. Und die hat er genutzt. Und so ist er dann jetzt Keramiker geworden. Allerdings, er malt ja auf Keramik. So, jetzt,
0: eigentlich beides ein bisschen vermischt.
2: Ja.
0: Ja, Julia, wie gehst du mit kreativen Blockaden um und Selbstzweifel? Das kommt ja sicherlich auch mal, ne? Du weißt ja, sonst mache ich ja die Sportsendung, da hast du ja auch immer mal Selbstzweifel nach so einer sportlichen Leistung oder zweifelst das nochmal an. Wie gehst du als Künstlerin damit um?
1: Ja, das ist auch eine schöne Frage und ich glaube, über die Jahre jetzt, wo ich den Weg gehe, hilft auf jeden Fall einfach die Erinnerung zu aktivieren, nämlich, dass man mit der Zeit merkt, also das hat totale Wiederholungsmechanismen, dass diese Blockaden immer wieder kommen. Und wenn man dann selber so ein bisschen durchschauen kann, das ist jetzt nicht einmalig, sondern da war ich ja mit dem anderen Projekt auch schon, da habe ich mich auch sehr unsicher gefühlt und Fragezeichen gehabt. Das hilft ein bisschen. Dann habe ich so eine Anzahl von Lieblingsmenschen und Herzensmenschen, wo ich weiß, mit denen kann ich dann auch darüber reden und also sozusagen auf Englisch sagt man Sounding Board, also dass ich einfach sagen kann, da stehe ich gerade im Prozess, das sind meine Fragen und das hilft dann total, um da Klarheit zu gewinnen. Manchmal hilft es auch, dann mal was anderes zu machen und tendenziell würde ich sagen, das beobachte ich auch seit Jahren, dass egal welches Projekt es ist, der Anfang ist bei mir immer das Allerschwierigste. Also ich habe da echt jedes Mal von vorne wieder so viel Ängste eigentlich schon wirklich, wo ich mir denke, na, das wird nie was und warum überhaupt und das wäre jetzt echt eine blöde Idee. Aber da irgendwie gerade am Anfang einfach mal zu machen und nicht gleich mit dem Analytiker reinzukommen, das ist ganz, ganz wesentlich und da muss ich mich selber immer wieder austricksen. Aber irgendwie geht's.
0: Nun hast du ja nicht so die geregelten Arbeitszeiten. Was sind denn so deine Lieblingsarbeitszeiten oder Zeiten, wo bist du am, wo meinst du, wirst du richtig kreativ?
1: Also ich arbeite schon auch gerne am Abend und in der Nacht, weil ich da dann einfach auch noch eine andere Ruhe manchmal finde. Aber ich habe auch über die Jahre entdeckt, dass ich eigentlich Künstlerin bin ich immer, also nicht nur in einer fixen Uhrzeit, wo ich in der Werkstatt bin, sondern das ist ja auch, das kann ich ja gar nicht abstellen. Also auch wenn ich mit Freunden rede oder ganz was anderes mache, dann bin ich immer eigentlich ein Schwamm und sammle Eindrücke auf. Und das ist für mich auch irgendwie ganz wesentlich, das nicht nur an die Werkstattzeit zu messen. Gleichzeitig auch das wieder, je länger ich diesen Weg gehe als Künstlerin, desto mehr merke ich, das hat schon auch was wirklich mit extrem viel dranbleiben, mit Disziplin zu tun. Aber die Uhrzeiten können ganz unterschiedlich sein. Zum Beispiel jetzt hier in Neumünster, was ich sehr genossen habe, was ganz schön war, ist, nachdem ja direkt die Stipendiatenwohnung direkt über dem Atelier ist, das war nicht jeden Tag so, aber doch öfter, konnte ich quasi, wenn ich aufgewacht bin und gemerkt habe, ich habe eh noch lang nicht Hunger auf Frühstück oder so, mal nur schnell Zähne putzen und gleich runter in die Werkstatt und gleich mal ein bisschen was machen, 1-2 Stunden und dann erst wieder mal raufgehen und nochmal irgendwie was essen. Und das ist ja auch sehr schön.
0: Ja.
2: Ja, Saban, do you have sometimes creative crises?
3: I used to have that in the beginning of my career. But nowadays, it's not like that. I know what I want to do, and I'm very sure. In the last few years, I think I didn't have that. Like, thankfully, last 4-5 years, I have a process, and I'm going through it. And I think now, at this point of time, I have a lot of things in my mind that I want to do. So,
2: At this point, yeah. Am Anfang hatte er durchaus auch mal kreative Krisen und Blockaden, aber er hat einen Weg gefunden, dass es jetzt besser ist. Und eigentlich ist sein Kopf voller Ideen, sodass er dass das für ihn jetzt heutzutage kein Thema ist, kann man sagen. Ja, und and you are also work as a professor. So when you do not painting, you can work as a professor and switch.
3: Oh. Yeah, I'm always switching. I'm working both the time. You know, like I'm working almost 16 hours a day sometimes because I'm 8 to 9 hours I'm in the college, 10 hours I'm in the college, and then I come back in this house and I then start working again for 4-5 hours. I work every day at the studio.
2: Okay. Also tagsüber hat er einen 9-to-5-Job an der Hochschule und dann, ja.
3: It's 9-to-6.
2: 9-to-6. Almost, 9-to-6. Oh, 1 hour more. So, ja. Und dann arbeitet er abends noch. Also, a full day. Mm-hmm. Very busy.
3: Yeah. And full on. I think that helps me to do my work because when I'm very busy, you know, a lot of things, it's the conflict. it's a conflict that helps me in my work, because if you are too free, yeah. I think you don't get ideas. So okay. when you're in a lot of conflict, you know. I've seen all kinds of conflict in my life, political conflicts, financial conflicts. So it helps me in my work.
2: Okay, er hat viele Konflikte erlebt, auch finanzielle, und das hilft ihm. Es ist für ihn eine Inspirationsquelle. Naja, das verarbeitet dann gleich zu Motiven. In my experience, it's very difficult if you have a full-time job to be creative after it.
3: Yeah, I know. I have plans to retire as soon as possible.
2: Okay.
3: I'm 34, and maybe in 4 or 5 years, I'm going to just have enough amount of money and retire. So after that, I will only practice art.
2: Okay. Ich habe Ihnen gesagt, dass
3: That's my plan.
2: Okay.
3: This is why I do a lot of multiple jobs, because I need to build my, you know, finances accordingly. That's okay. What I'm planning.
2: Okay. Ich habe ihn gefragt, weil in meiner Erfahrung ist es immer schwierig, wenn man den ganzen Tag gearbeitet hat und dann abends noch kreativ zu werden. Und da meint er, na gut, sein Hauptplan ist ja auch, das jetzt noch ein paar Jahre durchzuziehen. Dann ist er ein bisschen finanzieller unabhängiger und kann sich mehr auf die Kunst konzentrieren, auf das Kreative.
0: Mhm. Ja, und die Zeit, die läuft ja schon wieder. Aber ich habe noch mal eine Frage an dich, Julia. Hast du bestimmte Vorbilder oder Lieblingskünstler?
1: Ui, ja, immer wieder viele. Ich sage jetzt ganz konkret eine Künstlerin, mit der ich heute sogar telefoniert habe, eine mexikanische Künstlerin, die Dania Bello. Die ist eine große Inspiration. Ich durfte letztes Jahr während dem anderen Arbeitsaufenthalt in Mexiko ihre Arbeiten kennenlernen und wertschätzen lernen. Und tatsächlich hatte ich dann auch die Möglichkeit, sie in ihrem Studio in Oaxaca zu besuchen, sie und ihren Partner. Und das war einer der besten Tage meines Lebens. Also das war absolut unglaublich. Und ich könnte jetzt noch ganz viele nennen, aber ich würde sagen, ich bin reich beschenkt, dass viele der Menschen, die mich inspirieren, auch wirklich auch irgendwie in meinem Umfeld sind, also Kolleginnen und Kollegen und natürlich auch Künstler. Oft inspiriert mich eben auch Musik, oder vor kurzem ist die österreichische Schauspielerin Ernie Mangold verstorben, 99 Jahre alt. Da habe ich jetzt hier in Neumünster ganz viele Interviews mit ihr angehört. Ganz eine unglaubliche Frau, die auch als junge Frau dem Nazi-Regime wirklich auch irgendwie da nie mitgemacht hat und irgendwie trotzig ihr Ding gemacht hat und auch mutig war und in gefährlichen Situationen sicher auch manchmal war. Und ja, also da gibt es immer wieder laufend neue Menschen, die da für mich präsent sind. Mhm. Ich könnte ganz, ganz viele noch nennen.
0: Ja, ich glaube, du bist da auch echt offen für.
1: Ja.
2: Saban, do you have artistic role models? Hast du künstlerische Vorbilder?
3: Yeah, there are many.
2: Many?
3: Okay. There are many, the list is endless. I think one of them is German, Hanson Kiefer. He's my very favorite. And I think I start from Van Gogh, and then, you know, Picasso and Rembrandt, and to the modern times, I think it's Anish Kapoor and Anselm Kiefer, Tracy Emin. There are plenty of them. So, yeah. Jeff Koons.
2: Okay, ich denke mal, die Namen brauche ich jetzt nicht übersetzen. Picasso habt ihr auch so verstanden, und Rembrandt und. Ja, okay.
0: Dann lass uns mal nochmal ein Lied hören.
2: Ja. Julia, was hast du dir gewünscht?
1: Ich habe mir gewünscht die Luisa Almaguer. Ihr Lied heißt Way. Das ist eine Transfrau aus Mexiko, die ich auch diesen Sommer in Schweden bei einem Musikfestival beim Clandestino Live erleben durfte. Eine ganz unglaubliche Persönlichkeit und unglaubliche Sängerin. Und für alle, die Spanisch verstehen, auch ganz wertvoll, bei ihren Texten ganz genau hinzuhören.

0: und jetzt kommen wir schon fast zum Ende. So, wenn ich das jetzt richtig verstanden habe, seid ihr ja schon fast wieder auf Reisen. Mit einem Fuß schon wieder aus Neumünster raus. Safran fliegt morgen wieder nach Indien. Und wo geht's bei dir weiter, Julia?
1: Ich nehme Mittwoch die Fähre von Kiel zurück nach Schweden. Ich lebe ja seit über 7 Jahren schon im Wald nördlich von östlich von Göteborg. Also da geht es für mich zurück. Und momentan schaut es aus, als ob ich den Herbst voraussichtlich in Schweden weiter tätig bin. Aber das kann sich bei mir manchmal auch recht schnell wieder ändern. Ja, immer wieder global auch andere Projekte.
2: So, you go back to India tomorrow?
3: No,
2: directly or?
3: No. I go to Berlin.
2: To Berlin.
3: I've been in Berlin for some time and then I go to Zurich and then I go back to India next week.
2: Okay, er wird, bevor er zurück nach Indien fliegt, noch die Gelegenheit nutzen und sich noch Berlin ansehen. Ja, das ist auf jeden Fall empfehlenswert.
0: Ja, und ich frage mich jetzt eigentlich die ganze Zeit, wo ihr so viel unterwegs seid, machen Künstler auch mal Urlaub?
2: Ja. Julio, you are traveling a lot.
3: I'm almost on a Euro tour.
2: Huh?
3: I like since in the residency, I travel to many places. Yeah, I went to Copenhagen, I went to Amsterdam, I went to Warsaw, Hamburg.
2: Okay.
3: Yeah, I was traveling.
2: Also,
3: I love traveling.
2: Während seines Stipendiums hier hat er nebenbei auch noch ganz viele kurze Reisen nach Amsterdam, nach Warschau und Kopenhagen gemacht. Ja, hat sich hier noch so ziemlich Zentraleuropa angeschaut. Mhm.
1: Ja, genau, die Urlaubsfrage. Man macht schon auch Urlaub als Künstler, aber das ist so eine Sache, das muss man echt irgendwie, ja, ich weiß gar nicht, wie, also in der Weihnachtszeit gelingt es noch am einfachsten, da eine eindeutige Pause zu machen. Sonst verschwimmt es oft so leicht, die Grenzen. Egal welche Reise ich mache, auch wenn sie mit als Urlaub irgendwie geframed ist sozusagen, dann ist da trotzdem meistens immer ganz viel Ausstellungsbesuche und so Sachen noch dabei. Also das ist dann auch wieder alles neue Inspiration und vermischt sich.
0: Genau, du musst ja deine Schwämme wieder füllen.
1: Genau.
0: Ja, nun ist unsere Stunde rum. Ne?
2: Ja, ich würde sagen, wir sagen jetzt nochmal Tschüss und dann spielen wir noch einen Song.
0: Ja, vielen, vielen Dank, dass ihr hier wart.
1: Ja. Danke und euch.
0: Ja.
3: Thank you so much for inviting us.
2: Yeah, and we wish you all the best
3: thank
2: for
3: you.
2: Your future. For
3: oh,
2: your
3: thank you so much.
1: Danke schön.
2: Ja.
3: Yeah. We're playing the last song?
2: Yes, yeah, your last song, it was your selection.
3: It's Cut by Navjot Ahuja.
2: Okay, bye bye und Tschüss, Leute.
0: Yeah. Ciao.
3: Thank you so much. Ciao.

We've Gotta Give Love a Chance, Let's Have a Peace Call. Dieses Ansinnen unterstützen wir voll inhaltlich. Bei all den Kriegstreibern auf dieser Welt, den Populisten, die die Stimmung vergiften wollen, Land auf Land ab, kommt der Peace Call von Another Taste gerade rechtzeitig. Musik aus Holland war das, aus dem zweiten Album des Kollektivs. Die Songs wurden analog und live im Studio eingespielt.

Lepp Post drauf in Doberbetscher und moin ihr Cuties. Ich hoffe, ihr hattet einen halbwegs vernünftigen Sommer. Hier ist die Soul-Kantine. Wir starten mit euch in den Herbst hier auf Radio Agora, Radio Froh und auf dem

Den Sommer schreiben wir heute in der Sendung noch nicht ganz ab. Wir gehen nämlich der Frage nach, was war denn so das Album in diesen heißen Monaten, welches auf- und abgelaufen ist bei mir am Plattenteller. Die Antwort darauf liefern wir euch gleich mit unserer Empfehlung des Monats.

Zur Einstimmung haben wir ein feines Eröffnungsmenü vorbereitet. Es steht im Zeichen von Ella Fitzgerald. Die Künstlerin tritt im Februar 1966 im Falconer Center in Kopenhagen auf. Nachdem die Aufnahmen zu den zwei Konzerten an diesem Tag lange Zeit als verschollen gegolten haben, ist jetzt dazu erstmalig ein Album veröffentlicht worden. Für Ella Fitzgerald ist Europa zu dieser Zeit the place to be. Hier werden die Jazzkünstler jener Ära mit Respekt behandelt. Die Atmosphäre an diesem 6. Februar ist dementsprechend entspannt. Doch hört selbst Ella Fitzgerald live at the Falconer Center mit drei Songs in eurem Eröffnungsmenü.

Ella Fitzgerald live at the Falconer Center ab jetzt erhältlich. Liebe Leute, hier ist Jörg Heiden mit einer Stunde Herz, Seele und Groove. 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Die Sendung im September eignet sich immer sehr gut, um der Frage nachzugehen, was denn im Sommer auf meinem Plattenteller gelegen hat. Welches Album hat mich durch die Hitzewellen begleitet? Und die Antwort lautet Doctrine of Love von Jalen Ngonda, unsere Empfehlung des Monats. Es ist wieder einmal eine Veröffentlichung aus dem Hause Depton geworden, aber sie machen es uns halt auch nicht wirklich schwer. Analoger Retro-Sound at its best wird da wieder geboten. Für den US-Musiker ist es das zweite Album in seiner Karriere. Die Veröffentlichung bietet das Wichtigste, die Musik. Kein großer Verpackungsschnickschnack, keine Liner Notes. Wir hören aus der Empfehlung des Monats den Song Mr. Train Conductor.

In Island wurde das neue Album von Soul Life eingespielt. Für das US-Trio ist es das erste Studioalbum seit knapp 15 Jahren. Flowers heißt es, den soeben gespielten Song Flowers at Your Feet bezeichnen die Musiker als Tribute an Brian Wilson und Sly Stone. Beide verstarben während der Aufnahmen zur Platte von Soul Life im Juni des Vorjahres. Liv und der Schlagzeuger Kareem Riggins haben sich zusammengetan und das Projekt Gina an den Start geschickt. Gina steht für God Energy Natural Amazing. Das Album heißt The Pleasure Is Yours. Daraus haben wir für euch im Mittelgang den Track They Better Be Glad I Have Therapy gespielt. Es gibt übrigens von Gina auch ein sehr empfehlenswertes Tiny Desk Konzert zum Anschauen.

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Hier ist Jörg Heiden und wir widmen uns wieder unserer Empfehlung des Monats Doctrine of Love von Jalen Ngonda. Der Musiker ist gebürtiger US-Amerikaner, lebt aber mittlerweile im UK. Von dort aus hat er seine Musikerkarriere auch gestartet. Im Jahr 2022 unterschreibt er bei Daptone Records. Sein erstes Album erscheint und findet großen Zuspruch. Das Rolling Stone Magazine bezeichnet ihn als Leading Soul Revivalist of this Decade. Die Lorbeeren hat er sich verdient. Hier ist Burning Temptation aus Doctrine of Love.

Bereits seit über 2 Jahren ist das Album We Belong von Syncane heraus. Es beinhaltet unter anderem den soeben gehörten Track The Anthem. Mastermind Ahmed Galab bezeichnet das Werk als einen Love Letter to Black Music. Sein Lebenslauf liest sich nicht unspektakulär. Er hat ein Musical geschrieben, war Sessionmusiker bei Caribou, Off Montreal oder den Born Ruffians und hat unter anderem mit David Byrne und Damon Albarn zusammengearbeitet. Aus Burundi stammt der Musiker JB Bimani. Gemeinsam mit The Black Belts hat es für euch im Mittelgang den Song Precious Girl gegeben. Bimani ist im Alter von 15 Jahren aus seiner Heimat geflohen und hat in Wales einen sicheren Hafen gefunden. In seiner neuen Heimat entdeckt er Ray Charles, Bob Marley, Marvin Gaye und sein Idol Otis Redding. Music is my great escape, sagt er über seine Liebe zur Musik. Den Titel Precious Girl findet ihr auf Give Me Hope aus dem Jahr 2022.

Wir erwarten euch wieder die Empfehlung des Monats hier in der Soul-Kantine auf Doctrine of Love von Jalen Ngonda. Ich habe es vorhin schon erwähnt, es gibt leider keine Liner Notes zum Album, lediglich einen schönen Satz auf der Rückseite des Plattencovers. The Doctrine of Love holds that every thought and action should be guided first by compassion for others, because love is the highest measure of human worth. Und so zieht sich das Thema Liebe heute wie ein roter Faden durch die Sendung von der ersten gespielten Nummer weg. Ngonda räumt den Lyrics einen großen Stellenwert in seinem Schaffen ein. Smokey Robinson zählt er hier zu seinen Vorbildern. 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Here's your doctrine of love.

Und noch eine Nummer aus unserer Empfehlung des Monats Doctrine of Love. Das war Hannah, What's the Matter von Jalen Ngonda. Wenn ihr jetzt Lust auf mehr bekommen habt, der Künstler ist derzeit gerade auf Europa-Tour. Auf seiner Homepage findet ihr die Dates. Der Song davor war ein weiterer Sound meines Sommers 2026. Musik aus dem aktuellen und zugleich fünften Album von Nubian Twist. Der Titeltrack zur neuen Platte Chasing Shadows mit Fatou Amata Diawara an den Vocals. Es gibt übrigens eine sehr schöne Worldwide FM-Session des Kollektivs aus Leeds auf YouTube zum Nachschauen. Ist allerdings schon ein wenig älter. Muito Cabala nennt sich ein neunköpfiges Ensemble aus Köln. Laut Homepage werden sie inspiriert von Afrobeat, Funk, Jazz and everything that grooves. Ihr Album Tomorrow a Flower ist letztes Jahr im Mai erschienen.

Liebe Leute, die Sulkantine im September 2026 schließt ihre Pforten. Wir sagen danke fürs Zuhören. Wenn ihr uns was mitteilen oder schreiben wollt, dann macht das am besten über Instagram. Ihr findet uns unter dem Handle soulkantine.at. Die letzte Nummer für heute kommt aus Deutschland und heißt Rocket Girl von Thorsten Gotz. Schöne Basslinie, fetzige Bläser. Wir hören uns wieder in einem Monat. Bis dahin wünscht euch Jörg Heiden eine gute Zeit. Bleibt stabil. Auf Wiederhören.

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